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1: Es ist einfach total schön. Guck mal, man hört sogar die U-Bahn von hier. Das ist die U1, die fährt hier direkt über die Oberbaumbrücke und das ist wirklich, ich könnte sie fast anfassen, so dicht ist es hier und so exponiert ist natürlich auch dieser Dachgarten. Wir haben hier einen Blick, wir können direkt bis zum Fernsehturm gucken, wir gucken über die Spree, wir sehen hier die Eastside Gallery und dabei muss man den Blick gar nicht so weit schweifen lassen, denn der Dachgarten an sich ist schon ein absoluter Hingucker. Alles voller Hochbeete, alles auch noch relativ grün. Und der Mann, der sich drum kümmert, schönen guten Morgen, das ist Gerd.
2: Ja, super, Alter.
1: Seit 6 Jahren machst du das. Hier sehe ich ja vor allen Dingen irgendwie so Kräuter, Blümchen, aber ihr habt ja auch so ein bisschen was, was man dann tatsächlich auch verwerten, was man essen kann. Was denn so?
2: Der Reihenfolge nach zum Beispiel im Frühling Erdbeeren, dann kommen Salate jede Menge dazu. Jetzt habe ich gerade ein paar Bohnen gepflückt, da kann man dann Bohnensuppe draus kochen.
1: Das essen dann tatsächlich auch die Mitarbeiter, das kostet für die?
2: Richtig. Man kauft ab und zu ein bisschen was dazu, weil es nicht solche Mengen sind, aber Anlass für ein Essen ist dann immer gerade das, was reif ist.
1: Man muss sagen, du bist hier eigentlich die gute Seele, ne, für alle. Wie ist das für dich hier tatsächlich in so einem, ich sage mal, hippen Bezirk in so einem Dachgarten zu arbeiten?
2: Na, das ist wunderbar. Also du stehst hier im Grünen und das mitten in der Stadt. Toller Ausblick. Wir stehen direkt an der Spree. Hier kann ich die Möwen füttern. Die wissen schon Bescheid. Wenn ich ja nur am Geländer stehe, dass sie ein paar Reste abkriegen, ist einfach wunderbar. Ein toller Job.
1: Und das als Dienstältester. Wir dürfen es ruhig sagen, du gehst offiziell nächstes Jahr in Rente, ist aber trotzdem noch nicht Schluss. Wie ist das für dich vor allen Dingen ja mit so hippen jungen Leuten dann auch den ganzen Tag zu tun zu haben?
2: Hält wunderbar jung. Man kriegt Anregungen. Zum Beispiel Musik oder wenn ich Fragen habe über neue
1: Ihr macht
2: Sachen.
1: Ja auch ordentlich Partys dann.
2: Wir machen ordentlich Partys und so weiter, aber inzwischen gehe ich wahrscheinlich öfter zu Rockkonzerten als die, weil die weniger Zeit haben.
1: Und wir haben ja auch eine kleine Dachterrasse, da stehen dann immer irgendwelche Leute und rauchen dann einfach. Da könnten wir ja auch mal ein bisschen grün hinmachen eigentlich, aber da braucht man natürlich auch so einen Typ wie Gerd.
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1: Ja, den S-Bahnhof Frankfurter Allee, den habe ich jetzt schon verlassen und bin einmal ganz rum ums Ringcenter und bin jetzt hinterm Bahnhof. Also auf dieser riesengroßen freien Fläche, die man auch immer aus der Ringbahn raussieht. Und hier gehen wir jetzt auf Spurensuche. Der Bahnhof Frankfurter Allee, der war nämlich mal viel mehr als das kleine bisschen S- und U-Bahnhof, was wir da heute noch haben. Hier ist nämlich in den späten 60ern der erste Containerbahnhof der DDR entstanden. Ja, und den ersten Hinweis, den habe ich auch schon gefunden. Die Straße, die hier hinführt, die heißt Am Containerbahnhof. Ansonsten ist hier nicht mehr ganz so viel zu erkennen. Allerdings sind hier einige Gleise, die ziemlich zugewachsen sind, die garantiert noch aus dieser Zeit stammen. Hier wurden am Tag bis zu 1000 Container verfrachtet. Es gab hier riesige Krananlagen, die die Container von den Zügen auf die Straßenfahrzeuge hieven konnten und andersrum. Und so konnten 500 Ostberliner Betriebe versorgt werden. Ja, von diesen Krananlagen ist hier heute nichts mehr zu sehen. Allerdings gibt es hier einige so Betonpodeste. Und hier im Boden sind noch so alte Containerwagen, so bewegliche Platten, die bewegt sich sogar, wenn ich ein bisschen hüpfe. Hier wurde das Gewicht der LKW gemessen. In den 90ern, nach der Wende, wurde dieser Containerbahnhof immer weniger genutzt und schließlich ganz abgebaut. Und die Straße am Containerbahnhof, die wurde erst 97 umbenannt, als Erinnerung an die Geschichte. Und wenn Sie das nächste Mal am Bahnhof Frankfurter Allee auf Ihre S-Bahn warten, dann wissen Sie, was es mit dieser Brachfläche auf sich hat.
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1: Ja, hier Segeln aus Pankow, also nicht unweit von mir, ist der Schlosspark. Wunderschön. Da ist das Schloss Schönhausen. Auch wunderschön. Und dahinter ist ein kleines Café. Und dieses Café, das nominiert sich einfach für den besten Kaffee in Berlin. Also wir waren schon, ich bin wirklich Kaffeetrinker, wir waren schon überall Kaffee trinken. Der ist so lecker. Ob das Latte Macchiato ist, ob das Kaffee ist, ob das Milchkaffee ist. Der ist super, super lecker. Ein Stück hausgemachten Kuchen kriegt man auch noch. Für die Kinder ist es toll, die können sich frei bewegen. Das Ambiente ist einfach wunderschön. Auf jeden Fall ein Besuch wert.
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1: Ja, ich sehe schon durch die große Tür hier in den Garten, das ist wirklich ein richtig tolles Kleinod. Und hier merkt man schon, hier steht man wirklich in einer richtig tollen grünen Idylle. Hier sind so kleine Bäumchen, es gibt einen kleinen Steingarten mit Gemüse. Und da ist auch schon ja, der Gartenvater. Guten Morgen, Herr Schumann. Ja, grüße ja. Sie.
2: Guten Morgen, ich grüße Sie auch.
1: Mensch, alle. Sie haben ja richtig tolles Kleinod. Man hat ja das Gefühl, man steht so ein bisschen im Park. Auf was sind Sie denn ganz besonders stolz?
2: Na, dass es mitten in der Stadt so eine schöne grüne Oase gibt.
1: Was wächst denn hier so alles? Das heißt, was haben Sie denn alles angebaut? Lassen Sie uns ruhig nochmal durchgehen. Hier sind so kleine Büsche und Gemüse, Obst, Gemüse, Bäume. Ah, da sind die Erdbeeren. Was gibt's noch hier so?
2: Wir haben eigentlich alles. Obst, Gemüse, Blumen haufenweise, eine schöne Hecke drumherum und alles, was sozusagen sich ein Gärtner vorstellen kann, haben wir hier eigentlich.
1: Hier ist auch so ein kleiner Steingarten und hinten so ein Bereich, wo man dann auch sitzen kann. Das ist eine Bank, die ist auch bunt angemalt, Gartenstühle und vor allen Dingen hier um die Ecke müssen wir mal ganz kurz gehen. Da sehe ich nämlich schon von weitem, ach, da sind so kleine Kaninchen drin, die haben hier so ihr kleines Gatter, sieht richtig süß aus. Warum haben Sie denn jetzt eigentlich teilgenommen an dieser Aktion Offene Gärten? Das heißt, ist man da stolz und möchte es gerne zeigen oder was ist der Grund?
2: Na, es ist schön zu zeigen, was man auf einem Hinterhof alles so machen kann. Mhm. Es ist schön, die Menschen einzuladen. Es ist schön, gute Orte in dieser Stadt zu platzieren. Und es ist einfach schön, dann miteinander hier zu sein und Kaffee zu trinken und ja, einfach fröhlich zu sein.
1: Was ist denn jetzt eigentlich für Sonntag geplant? Das heißt, gibt es da noch ein Highlight oder ist es eher nur so Fachsimpeln und Gartentipps austauschen?
2: Ja, wir haben am Sonntag geöffnet von 10 bis 18 Uhr und stündlich wird eine Führung angeboten, da erkläre ich alles. Und 15.30 Uhr gibt es ein kleines Konzert mit einem Blockflöten-Trio. Und dann werden wir in allen schönen Ecken sitzen und werden uns der Musik widmen und die Musik hören. Und das ist einfach nur schön.
1: Da oben im ersten Stock sitzen schon die Nachbarn. Die profitieren natürlich, dass Herr Schumann hier so toll den Garten pflegt. Aber wenn sie dann hier am Wochenende herkommen, dann kriegen sie nicht nur das schöne Flötenkonzert und einen richtig tollen Garten, sondern auch den einen oder anderen Gartentipp für ihren eigenen dann zu Hause.
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1: Dies ist die Geschichte von den verschwundenen Fliesen und einem Mann, der auszog, sie zu finden. Denn er war schließlich der Künstler.
2: Also bin ich auf die Suche gegangen.
1: Und den habe ich in seinem Atelier besucht. Er hat mir diese Geschichte erzählt. Aber erstmal zu den Fliesen. Die kennen Sie garantiert auch. Am U-Bahnhof Tierpark hier im Fußgängertunnel sind so Terrakotta-Fliesen. Hier zum Beispiel ein Krokodil, ein Löwe, zwei Bären. Natürlich Thema Tiere. Und hier ist auch eine kleine Signatur im Stein. Ulrich Jörke, 1986. Der Künstler. Ursprünglich sollten diese Terrakotta-Fliesen aber gar nicht hier im Bahnhof landen, sondern im U-Bahnhof Friedrichsfelde. Ulrich Jörke hatte seinen Auftrag erledigt und die Abnahme, die hat auch noch gut geklappt.
2: Da wurden dann die Bilder ja ausgelegt und die entsprechenden Leute haben gesagt, ja, gute Arbeit, machen wir ran. Und seitdem waren die weg.
1: Ja, die Wende kam dazwischen. Aber Ulrich Jörke wollte das nicht auf sich beruhen lassen. Er zog aus, um die Kisten zu finden, hat überall nachgefragt.
2: Die mussten ja eigentlich wissen, wo sie hingekommen sind, ne?
1: Überall gesucht und irgendwann ist er auf ein Depot aufmerksam geworden.
2: Und wir haben sie gefunden. Und dann haben wir die ausgelegt auf der Straße, gesagt, oh, die sind ja noch fast vollständig.
1: Fast. Aber Sie können sich vorstellen, Ulrich Jörke ist Ulrich Jörke. Der hat die fehlenden Reliefs einfach nachgearbeitet, was gar nicht so einfach war.
2: Das Material schrumpft, ja. Man muss also die Schrumpf berechnen, sodass also die Platten, die dort fehlten, sich richtig auch größenmäßig einfallen.
1: Hat er allerdings ziemlich gut hinbekommen. Im U-Bahnhof Friedrichsfelde war allerdings gar kein Platz mehr für die Fliesen. Also sind sie hier gelandet im U-Bahnhof Tierpark. Und ab und zu kommt Ulrich Jörke hier auch noch vorbei.
2: Sie sind also gut gepflegt, nicht beschmutzt und nicht bekritzelt worden. Also man nimmt die auch Arbeiten auch an. Und da freue ich mich natürlich genauso.
1: Ja, wir uns auch, Ulrich.
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1: Mein Lieblingskebabort ist Hakiki. 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
2: Also mein Lieblingsdöner ist Superhahn in Charlottenburg. 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
1: 1989, das war ein großes Jahr hier am Bahnhof Krummelanke, denn da war nicht nur der Mauerfall und hier waren auf einmal Ossis rund um den Bahnhof Krummelanke, die mal in die Stadt reinfahren wollten, sondern 1989, da wurde der Bahnhof hier auch neu eröffnet, neu wieder aufgebaut, allerdings auch originalgetreu, sodass die grünen Fliesen oben im Eingangsbereich trotzdem erhalten sind. Und wo wir gerade bei grün sind und auch bei rot, da stehe ich gerade neben Helga, denn grün und rot sind auch ihre Erdbeeren. Schönen guten Morgen.
2: Hallo, guten Morgen.
1: Und vor allen Dingen, ihre Frisur ist auch schon erdbeerrot, ne?
2: Ja, die ist schon sehr lange so.
1: Sie gehören zum Inventar hier jeden Sommer. Seit wie lange stehen Sie schon, verkaufen hier
2: also,
1: die Erdbeeren?
2: Also, circa 9 Jahre.
1: Wie ist denn das Leben hier so mit den Leuten in Krummelanke?
2: Also, ich muss sagen, es ist sehr angenehm. Große Häuser, die eben nun leider etwas verwaist werden, weil eben nur noch die Älteren drin wohnen,
1: ja,
2: oder so.
1: Ja, ja.
2: Die sich aber dann einfach freuen, wenn man sie kennt. Hm. Es ist wie so eine große Familie teilweise aufgebaut, ja. Hm. Und es macht wirklich Spaß.
1: Man kennt sich.
2: Ja, es ist einfach schön, hier zu leben, würde ich sagen.
1: Ja.
2: Angenehm.
1: Jetzt ist es ja so, hier Krummelanke sind ja auch junge Leute, viele Studenten
2: hier,
1: weil die FU hier gar nicht so weit weg ist.
2: Genau.
1: Was ist so das schönste Ziel, wenn Sie quasi vielleicht Feierabend haben und sich hier noch aufhalten, was Sie dann tun hier in Krummelanke? Wahrscheinlich an See.
2: Also die meisten, die jetzt hier rauskommen, kommen mit Familie oder auch eben Studenten. Es sind viele, sehr viele ausländische Studenten, die sich also freuen, überhaupt sowas hier kennenzulernen. Die gehen alle runter, Krummelanke, Schlachtensee, die wollen baden, die wollen ja einfach ein bisschen Musik machen, ein bisschen sich im Wald hinlegen, das dürfen sie ja da alles rund um diese beiden Seen. Und die kaufen dann teilweise Erdbeeren und gehen dann dahin und essen die, weil sie die so essen können, ohne abzuwaschen.
1: Das stimmt. Und ich meine, was gibt's denn Schöneres, ne? Hier einfach mal bis zum Ende der U3 durchfahren, sich bei Helga ein paar Erdbeeren kaufen und dann runter an eine Krummelanke und schön den Sommer genießen.
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1: Als dieser Bahnhof 1902 eröffnet wurde, da stand der einfach noch mitten im Wald. Hier war gar nichts. Aber es gab große Pläne. Hier sollte ein Villenviertel entstehen. Und wie lockt man wohlhabende Leute an? Naja, mit einem schicken Bahnhof. Und was haben die dann hier hingesetzt? Also, das ist wirklich eine Burg. Und tatsächlich sollte das an eine Burg erinnern. Es hat so ein bisschen mittelalterliche Bauelemente, ganz viele Zinnen und Türmchen und natürlich auch noch einen großen Turm. Und der Plan ging auf. Die Villenkolonie wurde ein Riesenerfolg und es ist ja auch wirklich schön hier. Hier ist es grün, man hat den Wannsee, den Schlachtensee und natürlich den namensgebenden Nikolassee. Ja, und dieser Bahnhof hat dann dafür gesorgt, dass wirklich viele Leute hier in die Gegend gezogen sind. Gut, ziemlich genau 90 Jahre später ist Renate mit ihrem Mann hierher gezogen. 1991 war das, also die Gegend rund um den S-Bahnhof immer noch attraktiv, es klappt immer noch. Was gefällt Ihnen hier so?
2: Das Ensemble passt. Mhm. Ne? Und deswegen sind mein Mann und ich, wir fanden das hier schön. Was positiv ist, wir haben zwei Linien. Mhm. Und dann ist relativ nah die AVUS. Also man ist immer irgendwo innerhalb kürzester Zeit.
1: Mhm. Ja, und der Bahnhof selbst ist ja auch ein Hingucker, ne?
2: Der ist speziell und der ist sehr, sehr schön. Das sind ja Klinkerdinger. Ja. Und ich bin Materialforscher und Prüferin gewesen. Mhm. Also bezüglich der Haltbarkeit von Materialien ist das eigentlich okay, ne?
1: Die Fachfrau habe ich neben mir sitzen. Ja, der ist auf jeden Fall top in Schuss. Also der S-Bahnhof Nikolassee von Renate abgenommen.
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1: Die Feinbäckerei Holschewski in Berlin-Karlshorst.
2: Ja, weil die Schuppen einfach noch so schmecken wie vor 20, 25, 30 Jahren. Die Mitarbeiter, die Verkäufer sind immer freundlich und nett. Das sieht man daran, dass es alles das schmeckt, auch an der langen Schlange, die sonst immer bis raus auf die Straße führt. Der Kuchen schmeckt gut. Die haben sogar sich auf Ost und West eingestellt. Bei den Schusterjungen gibt es sowohl die Ost- als auch die West-Variante. Eine Variante ist Hefe, die andere ist für Sauerteig. Und die Schuppen schmecken wie beim Bäcker und nicht wie aufgebacken. Da bin ich schon als Kind hingegangen. Und damals hat die Streuselnecke noch 12 Pfennig gekostet. Und die durfte ich mir dann immer zusätzlich kaufen zu dem, was ich holen sollte.
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1: Nobel, edel und neu, der Kohlhoff Tower zum Beispiel, Sony Center oder auch das Ritz-Carlton, die sind hier quasi über mir, die hohen Wolkenkratzer, so viele gibt es ja davon nicht in Berlin, aber damals war das alles noch nicht da, hier war absolutes Grenzgebiet und nirgends war der Todesstreifen so breit wie hier und im Grunde muss man sagen, gab es hier fast gar nichts, das war eine riesige große Brache, im Osten zwei hohe Mauern, Stacheldraht und Zäune und auch im Westen, da waren die meisten Häuser aus Sicherheitsgründen abgerissen worden. Die Leute kamen aber trotzdem. Und vielleicht erinnern Sie sich noch an das Rollheimer Dorf hier. Das waren so Bauwagen, alte Wohnwagen. Da haben meistens Hippies drin gewohnt oder Aussteiger. Außerdem gab es auch noch Podeste, wo man raufklettern konnte, um damit in den Westen zu gucken. Das ist heute alles verschwunden und bei mir ist Marc. Er ist gerade auf dem Weg zur Arbeit in eine der Landesvertretungen. Die haben sich ja hier auch rund um Potsdamer Platz angesiedelt und vor allen Dingen sieht er richtig ordentlich aus, wie man natürlich dann auch aussehen muss. Schwarz Mantel, Anzug drunter, Aktentasche. Aber Marc, Thema 80er. Damals in den 80ern, wie sahen sie denn da so aus?
2: Das war ein bisschen anders. Ich meine, ich war da erst 14 Jahre, glaube ich. Ja, also war sehr leger. Heute wird man sich dafür schämen, aber war okay.
1: Können Sie sich noch an Sachen damals aus den 80ern erinnern? Was haben Sie gerne gemacht oder was vielleicht für Musik gehört?
2: Ich habe U2 geliebt, das fand ich was ganz Neues. Und Depeche Mode, das war meine erste CD, die ich damals 1987 gekauft habe.
1: 1987, da war ich gerade 6 Jahre. CDs gab es bei uns im Osten nicht. Wir hatten höchstens Kassetten, die haben wir dann immer so zurückgespult mit dem alten Bleistift. Und ein bisschen was von damals kann man tatsächlich heute noch sehen. Das heißt, zwei Sachen von früher, die stehen hier nämlich noch. Das ist einmal die Verkehrsampel, die alte. Die ist natürlich ein bisschen älter als aus den 80ern. Und dann gibt es ja hier vom Ritz-Carlton, da gibt es ja noch so ein altes Stück Mauerteil, was hier steht. Und da kann man sich tatsächlich noch auf eine Zeitreise begeben. Da sind noch alte Fotos von damals. Da kann man sehen, wie es damals tatsächlich hier aussah.
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1: Der U-Bahnhof Residenzstraße liegt ja direkt unter der Residenzstraße. Und weil der Architekt Rainer Rümmler seine Bahnhöfe immer passend zur Umgebung gestaltet hat, sieht das hier alles so ein bisschen aus wie eine Residenz. Hier zum Beispiel in der Zwischenebene, die Böden, die sind gefliest und die Fliesen, die erinnern so ein bisschen an so persische Teppiche. Und jetzt nehme ich mal die Rolltreppe nach unten. Und da sehe ich schon direkt das Nächste, die Kacheln hier an den Wänden. Die sind so beige-gelb und das erinnert so ein bisschen an vergilbtes Papier. Und auf diesem vergilbten Papier, da sehen wir verschiedene Ansichten von Berlin. Also so Skizzen aus dem 17. Jahrhundert, aus dem 18. Jahrhundert. Und auf einigen davon ist auch das Berliner Stadtschloss zu sehen. So, jetzt noch ein Blick nach oben. Da sehe ich die Decke, die gliedert sich hier in so Quadrate. Da drin sind so halbkugelige Leuchten. Auch das sollte an historische Residenzsäle erinnern. Bleibt jetzt eigentlich nur noch eine Frage offen. Wenn man hier nach oben fährt, da ist ja wirklich weit und breit keine Residenz in Sicht. Naja, es ist eigentlich ganz einfach. Die Residenzstraße, die führte damals direkt zum Stadtschloss. Eins hat sich Rainer Rümmler trotzdem nicht nehmen lassen. Es waren ja die 80er, also 87 wurde dieser Bahnhof eröffnet. Und das erkennt man an den Säulen. Die sind typisch Rümmler, ganz schön bunt. Also hier trifft Residenz auf 80er. Und für die Farbe wurde er anfangs auch ganz schön kritisiert.
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1: Ihr Lieblingsblumenladen ist das Gänseblümchen in der Ernst-Grube-Straße in Oberspree.
2: Das ist ein ganz kleiner Laden, hat aber wirklich ganz spezielle und gekonnte Floristinnen. Die haben meistens keine Gestecke vorgefertigt, sondern alles nur einzelne Blumen und fertigen individuell alles nach Wünschen der Kunden an. Man kann dann sagen, also ich möchte jetzt einen Strauß zum Geburtstag für einen Mann oder so für 10 Euro oder für 20 Euro. Und dann geht die Floristin nach hinten, steckt den zusammen, zeigt einem den. Wenn er korrekt ist, wenn er gefällt, kann man ja sagen, ansonsten macht sie den neu. Und also wirklich so eine gekonnten Floristen habe ich noch nirgendwo gesehen. Mein Mann holt dort nur die Blumen, wenn da irgendwelche Feiertage sind. Und dort müssen sie auch anstehen sogar. Der Laden ist so klein, manchmal stehen sie bis draußen. Und da die Sträuße immer gleich frisch gebunden werden, müssen sie auch ziemlich lange warten, obwohl die mehrere Floristinnen haben.
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1: Großer gelber Wurm, finde ich, ist noch untertrieben. Denn wenn man jetzt wirklich sagt, okay, sieht aus wie ein Regenwurm, der sich hier so rumschlängelt in der Luft, dann ist es echt ein riesiger Wurm. Ich habe mal nachgeguckt, das Ding ist 120 Meter lang. Also wenn man diese Schnur jetzt quasi nachfährt, von Anfang bis Ende, das ist ja hier so ein bisschen geringelt, da sind es 50 Meter. Der Stahl ist 1 Meter dick. Also sieht so ein bisschen aus, habe ich mir auch gedacht gerade. Kennen Sie diese alten Telefonschnüre vom Festnetztelefon? Diese geringelten? Ein bisschen so sieht das hier auch aus. Björn ist hier gerade vorbeigegangen. Haben Sie das Ding schon mal gesehen? Ja, sicher, ne?
2: Ja, jeden Tag.
1: Weil Sie hier arbeiten oder was?
2: Weil ich hier arbeite, genau.
1: Also Sie arbeiten hier in der Messe. Ja, dann wissen Sie ja auch, was das zu bedeuten hat, oder? Schon mal Gedanken drüber gemacht?
2: Nicht wirklich. Also ich weiß, was das für ein Ding ist. Ja, nennt sich Looping. Aber was es genau darstellen soll, das sei jedem selbst überlassen.
1: Naja, nicht ganz. Es hat tatsächlich eine Bedeutung. Aber wenn Sie jetzt irgendwie überlegen müssen, was würde es denn für Sie bedeuten? Das heißt, irgendwie so ein Regenwurm oder was weiß ich, Telefonschnur oder ich...
2: Eher so weit wie die Rennstrecke, die alte Avos. Ja, mit den Kurven und alles, das wäre so meine Idee dazu.
1: Und da kann ich nur machen... Björn, das ist absolut richtig, Mensch. Das hat tatsächlich was damit zu tun. Das Ding heißt Looping, hat was mit der Avos zu tun, hat mit diesen ganzen verschlungenen Straßen hier rund ums Dreieck Funkturm zu tun. Sagen Sie mal, sind Sie Kunstkenner oder was?
2: Nein, nicht im Ansatz. Nö, war einfach geraten, aber so vom Aufbau her wäre das Einzige, was hier in der Gegend auch so wirklich von Sinn wäre.
1: Ja. Wenn Sie jetzt entscheiden müssen, ist Kunst oder kann es weg? Gefällt es Ihnen? Was würden Sie sagen?
2: Ich würde sagen, ist Kunst.
1: Ja, würde ich auch sagen. Also, Björn hat den Nagel auf den Kopf getroffen. Looping hier, eine kleine Hommage an die verschlungenen Wege rund ums Dreieck Funkturm. Steht übrigens seit Anfang der 90er hier.
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1: Ja, und was hier direkt auffällt, hier ist wirklich deutlich mehr Platz. Die Gänge sind breiter, was natürlich super ist für Leute mit Kinderwagen, mit Rollstuhl. Es ist heller und was mir besonders gut gefällt, das sind die neuen Displays. Da sieht man nämlich direkt, in welche Richtung man am besten aussteigt, um den Anschlusszug, den Anschlussbus schnellstmöglich zu erreichen. Und vielleicht hatten Sie ja schon das Glück und saßen mal in einem dieser neuen Wagen. Die waren in den letzten 2 Wochen schon für Testfahrten auf der Linie U5 unterwegs. Das hier ist jetzt aber die erste offizielle Fahrt. Der regierende Bürgermeister Kai Wegner ist auch an Bord, sitzt allerdings im Wagen nebenan. Ich habe mich jetzt hier mal unter die Fahrgäste gemischt. Hier sitzt zum Beispiel schon eine Familie aus Koblenz, hat hier schon Platz genommen. Was war euer erster Eindruck hier? Niegelnagelneuer Wagen, oder?
2: Ich finde es eigentlich ganz gut.
1: Ja.
3: Ja, super, so, sauber. Ne? Noch, mal gucken, wie lange.
1: Ja, das stimmt.
3: Man macht ja nicht immer nur gute Erfahrungen.
1: Ja, ihr seid ja auch schon Wochenende unterwegs hier, ne?
3: Ja, wir sind schon reichlich S- und U-Bahn gefahren und auch Tram gestern und Bus. Mhm. Ja.
1: Also schon ein paar andere Wagen erlebt.
2: Ja.
1: Ein bisschen dreckiger wahrscheinlich, ne?
2: Ja.
1: So, da schließt sich die Tür auch schon. Jetzt geht's jeden Moment los. Und was dann als nächstes auffällt, diese neuen Wagen, die sind wirklich viel leiser als diese alten Rumpelwagen.
4: Rotes Rathaus.
1: Genau da setzen wir jetzt Kai Wegner ab. Diese neuen U-Bahn-Wagen, die sind ab jetzt täglich mit bis zu 36 Neuwagen auf der Linie U5 unterwegs. Später dann auch auf den weiteren U-Bahn-Linien. Bis zum Jahresende sollen es 170 Wagen sein.
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1: Das 60s am Mariendorfer Damm. Und zwar ist der aus zwei Aspekten wirklich ungeschlagen. Zum einen zwar die recht kleine Burgerkarte, die hat es aber in sich. Insbesondere der Supreme Burger mit Speck, Jalapenos, da gibt es schon eine kleine Vorwarnung, dass die pikant sein, Käse, und sie hatten diese Woche auch schon ein Spiegelei auf dem Burger. Das ist der fatale Versuch, das Scharfe wahrscheinlich wegzubekommen, was aber nicht wirklich gelingt. Und diese Burger sind auf einer kleinen, feinen Karte, ganz klassisch im Sesambrötchen mit Krautsalat und riesen Jumbo-Fries, einfach erste Sahne. Weil wir das immer mit einer Fahrradtour verbinden und das 60s eine wunderschöne große Terrasse hat, obwohl am Mariendorfer Damm gelegen, sitzt man hinten sehr ruhig.
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1: Die Maschinen laufen hier, große Maschinen aus Edelstahl, die ganze Halle ist voll. Es ist im Grunde eine Fertigungsstraße von der Rohmandel bis zum fertigen Marzipan. Wir sind gerade einmal durchgegangen, vor allen Dingen wird hier richtig viel sauber gemacht. Das heißt, dass die Mandeln wirklich hygienisch sind und dass da auch nichts drin ist, was da nicht reingehört. Und dass das auch gewährleistet ist, deswegen muss ich mich auch hier komplett umziehen. Das heißt, ich habe ein Haarnetz auf, ich habe ein Bartnetz um, spreche hier quasi durch so einen kleinen Filter. Und einen Kittel habe ich natürlich auch an. Bei mir ist der Geschäftsführer Armin Seitz. Wir müssen ein bisschen schreien, weil es wirklich ziemlich laut ist. Sie haben gesagt, im Grunde ist alles jetzt schon durch. Das heißt, das Weihnachtsgeschäft ist schon durch, weil das Marzipan natürlich auch schon produziert ist, schon in den Läden liegt. Was wird denn jetzt hier noch gemacht?
2: Wir haben jetzt hier eine kleine Restproduktion, was jetzt unsere Kunden noch mal per Ad-hoc abgerufen haben, weil es draußen ausgelaufen ist. Und beispielsweise da drüben haben wir jetzt gerade eine Kokosgeschichte.
1: Also da können wir auch mal hingehen. Ja. Vor allen Dingen sieht man hier in den Eimern, sieht man so das normale Kokos. Ganz weiß ist das. Das ist sozusagen das Rohkokos. Und wenn wir hier weitergehen, dann riecht man auch schon richtig. Es riecht nach Kokosmakronen. Wofür wird das jetzt hier verwendet?
2: Das wird jetzt hier erstmal geröstet, wird ein bisschen dunkler und wird dann auf den Keks, auf den Weihnachtskeks noch gebracht.
1: Okay.
2: Und Sie sehen gerade hier, wie das hier so hochrüttelt. Da wird es nochmal abgekühlt und dann letztendlich gleich in die Verpackung gegeben. Und heute geht es noch zum Kunden raus.
1: Also da kann man auch für zu Hause in kleineren Mengen natürlich dann auch irgendwie die Plätzchen bestreuen oder sich vielleicht irgendwie so eine Marzipan-Grundmasse holen, was man dann über die Torte machen kann. Das alles gibt es auch hier. Also nicht nur die großen Paletten, die an die großen Konzerne rausgehen. Und ich wollte jetzt so gerne kosten, Simone, aber das geht hier tatsächlich nicht. Denn erstens mal darf ich das Bartnetz nicht abnehmen. Und zweitens ist natürlich hier Hygiene ein ganz großer Punkt. Und deswegen können wir hier nicht einfach mit den Händen dann einfach mal so reinfassen. Aber ich würde mal was mitnehmen und dann gucken wir mal, ob wir das nicht irgendwie auf die Weihnachtsplätzchen oben drauf kriegen.
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1: Ja, wir sind an der Osloer Straße und das kann man wirklich nicht übersehen. Der Architekt Rainer Rümmler hat die Wände einmal komplett mit der norwegischen Flagge bestückt. Und das auf beiden Bahngleisen, sowohl U8 als U9. Das eigentlich Spannende ist aber, ich fahre jetzt gerade schon die Rolltreppe hoch, auf die Zwischenebene. Und hier ist echt so ein unterirdisches Einkaufszentrum. Also ernsthaft, ich glaube, hier könnte man überleben. Und man müsste diesen Bahnhof wahrscheinlich nie verlassen. Es gibt wirklich alles. Es gibt einen Bäcker, es gibt mehrere Imbisse, Falafel zum Beispiel, hier Lammertschuhen, Pommes, ein Blumenladen, ein Buchladen, mehrere Spätis, da hinten ist sogar noch ein Blumenladen, ein kleiner Asiamarkt, ein Nagelstudio. Ja gut, braucht man nicht zum Überleben, aber hier gibt's wirklich alles. Und das ist typisch für die 70er, in denen auch dieser U-Bahnhof entstanden ist. Dass man kleine Läden in U-Bahnhöfen baut, das gab's aber schon um 1900 rum, also wirklich in den Anfängen der U-Bahn. In Paris, in London, in New York kam man einfach auf die Idee, dass es hier natürlich super viel Laufkundschaft gibt und hat dann so kleine Zeitungskioske oder auch mal eine Bäckerei da reingebaut. In den 70ern hatten so unterirdische Einkaufszentren dann einen totalen Boom, vor allem in Tokio. Da wurden Einkaufszentren unter der Erde gebaut, in denen kann man sich verlaufen. Ja, ganz so schlimm ist es hier in Berlin nicht, aber hier an der Osloer Straße ist das schon ganz praktisch. Ich kaufe mir jetzt ein Wasser, ich habe Durst. Danach könnte ich mir noch die Nägel machen lassen und ach, ich sehe gerade Passbilder. Geht auch noch hier unten.
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1: Boudicke, typisch Berliner Name für eine alte Kneipe, für eine richtige Eckkneipe. Die Boudicke kann man gleichsetzen mit Kneipe. Diese Boudicke ist also wirklich ein ausgesprochen uriges, altdeutsches Wirtshaus. Urgemütlich, ganz toll. Und das hat den Charakter von einer Alt-Berliner Kneipe, wie man ihn sich vorstellt. Hat das Interieur absichtlich so gewählt, dass es ist wirklich wie, ich denke mal, wie in den 20er Jahren oder so, wie man sich so eine alte Kneipe vorstellt. So ein bisschen schummriges Licht, keine modernen designten Möbel, sondern richtig, richtig urig. Die machen da auch Skat-Turniere und Dart und so kann man da spielen. Das ist also wirklich schön.
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1: Mensch, ist wirklich schade. Wie Sie sehen, sehen Sie nichts. Ich mag ja die Dunkelheit, aber ich hätte mir schon gewünscht, hier ein bisschen was erkennen zu können. Aber es ist einfach wirklich zu bedeckt. Wir stehen jetzt hier in der Sternwarte von Sven Andersson. Das ist wirklich eine Sternwarte, die er sich in den Vorgarten gebaut hat. Ein Turm ungefähr 5 Meter hoch mit einer Kuppel obendran. Herr Andersson, wir stehen jetzt hier vor dem Teleskop. Man kann wirklich nichts erkennen, ne?
2: Nein, es ist 8/8 bewölkt. Also da geht heute gar nichts.
1: 8/8? Also zum Ganzen,
2: ja,
1: quasi.
2: Ja, genau.
1: Dann müssen wir ein bisschen über Ihre Sternwarte sprechen. Das ist ja schon beeindruckend hier. Wann haben Sie die gebaut und wie teuer ist denn sowas, wenn man sich sowas in den Vorgarten stellt?
2: Ja, gebaut so nach und nach, so in den 90er Jahren. Und ja, das ist dann so ein Mittelklassewagen, was so nach und nach zusammenkommt.
1: So 20.000 Euro ungefähr.
2: Ja, was man, wenn man immer was erweitert und hier noch ein Zubehörteil.
1: Okay, Mensch, na, das ist ja schon sportlich. Das Teleskop ist hier ungefähr, naja, sag ich mal, 1 Meter lang, ungefähr 20 Zentimeter breit. Was war das Spektakulärste, was Sie hier damit mal beobachten konnten?
2: Also hier, von hier direkt haben wir zum Beispiel den Venusdurchgang 2004 beobachtet, wo also die Venus sich vor der Sonnenscheibe bewegt. Der zweite Venusdurchgang war ja dann 2008, der war aber wesentlich ungünstiger zu beobachten, den haben wir vom Müggelsee aus beobachtet.
1: Warum ist der so besonders?
2: Das findet nur alle ca. 112 Jahre statt. Also, okay. Also wir hatten die Chance, sowas zu beobachten. Und ja.
1: Die Venus sieht man, glaube ich, aber trotzdem normal, oder? Die kann man
2: ja
1: irgendwie erkennen.
2: Die wird ja auch Abendstern oder Morgenstern genannt, je nachdem, ob es am Morgenhimmel oder am Abendhimmel zu sehen ist. Und da kann man sie gleißend hell dann sehen, eigentlich als hellstes Objekt nach dem Mond.
1: Okay, also Lovejoy ist nicht zu erkennen. 8/8 Wolken haben wir gelernt. Und vielleicht gibt es noch später mal ein paar Chancen. Der Komet, der fliegt ja jetzt in weiter Richtung Sonne. Vielleicht ist ja das Wetter noch mal irgendwann klar, dass man ihn erkennen kann.
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1: Also das ist hier schon ein Bahnhof von der protzigeren Sorte. Und dann nennen wir es mal repräsentativ. Und das war auch durchaus erwünscht, als dieser Bahnhof 1913 eröffnet wurde. Die Stationsschilder sind hier aus kleinen Mosaiksteinchen gelegt. Es gibt hier so Tier- und Pflanzenmedaillons, griechisch anmutende Säulen und selbst wenn ich hier zur Decke gucke, goldene Mosaiksteinchen, die ganz edle Deckenleuchten einrahmen. 1913 war Wilmersdorf noch unabhängig von Berlin und mit diesen schmuckvollen U-Bahnhöfen wollte man es der Reichshauptstadt zeigen oder sie vielleicht sogar ein bisschen übertrumpfen. Und diese ganzen Tier- und Pflanzendarstellungen, hier ist zum Beispiel so ein Schafskopf oder ein Bienenstock, die sind eine Anlehnung an die naturwissenschaftlichen Institute, die zu der Zeit hier in der Nähe entstanden sind. 1988 kamen dann noch viele bunte Bilder dazu mit verschiedenen Eisenbahnmotiven. Die sind eine Hommage an Paul Justin von Breitenbach. Der war preußischer Eisenbahnminister und hat dafür gesorgt, dass hier überhaupt eine U-Bahn hinfährt. Er hat maßgeblich die Geschichte der deutschen Eisenbahn vorangetrieben. Denn der Berliner Süden, der war damals noch gar nicht so gut angebunden.
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1: 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Wir haben ja hier in Adlershof leider keine mehr. Und wenn ich mal ein richtig gutes Brot essen will und mich auch mal überraschen lassen will, fahre ich dorthin. Der hat meistens 5, 6, 7, 8 verschiedene Sorten. Und experimentierfreudig ohne Ende. Und dieses Kartoffelbrot ist einfach mal lecker, lecker. Und da braucht man eigentlich alles mehr drauf essen.
2: Meine beste Bäckerei ist die Bäckerei Leumann auf dem Hultschiner Damm, Nummer 122, glaube ich. Da wird auch frisch gebacken und die Verkäuferinnen sind sowas von nett und Preis-Leistung ist auch super. Also das ist für mich der beste Bäcker in Berlin.
3: Ja, mein Tipp für die beste Bäckerei ist auch die Bäckerei Siebert in Prenzlauer Berg in der schönen Fließer Straße. 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Wie gesagt, ist der beste Bäcker.
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1: So muss eine richtig schöne Eckkneipe aussehen. Das Schild hängt hier schon oben drüber, Leutschrift Hexe, und ein Hexenbesen hängt an der Tür. Und wenn man durch die Tür geht, hier durch diese blaue Schwingtür, da ist man tatsächlich in einer ganz anderen Welt. Draußen gehen die Leute auf Arbeit und hier drinnen, da geht's noch richtig zur Sache. Da sind die letzten Nachtschwärmer schon. Und ich gehe mal direkt an die Tafel und ich gehe mal direkt hier an die Theke zwischen den ganzen holzgetäfelten Tischen und Bänken. Und da sitzt Jochen. Jochen hat schon Bier oder noch ein Bier auf dem Tisch. Jochen, Sie sind hier Stammkunde. Was bedeutet tatsächlich die Hexe für Sie?
2: Also die Hexe ist für mich mein zweites Zuhause. Also immer wenn ich Durst habe, kann ich, egal zu welcher Zeit, kann ich kommen und kann mein Bier trinken.
1: Die Wirtin ist schon nebenan, hat allerdings einen Kaffee auf dem Tisch. Für Sie heute Morgen noch kein Bier.
3: Nee, ganz selten Bier.
1: Jetzt muss man ja fragen, was bedeutet denn das sozusagen, das alles jetzt aufzugeben?
3: Ja, ich kann es nicht beschreiben, was es für mich bedeutet. Für mich geht eine Existenz kaputt. Ich habe mir in 15 Jahren hier was aufgebaut. Wir sind eine riesengroße Familie geworden. Wir haben ein Publikum von 18 bis 87, wo sich alles trifft. Was also sozusagen nicht nur die Kneipe an der Ecke ist, sondern sozialer Anlaufpunkt für viele Menschen. Und das ist traurig, wenn im Kiez diese Kneipe nicht mehr vorhanden ist.
1: Jetzt ist es ja so, Sie haben eine ordnungsgemäße Kündigung bekommen, fristgerecht. Der Eigentümer hat Eigenbedarf angemeldet. Da ist ja nichts zu machen im Grunde. Wie geht es denn jetzt für Sie weiter?
3: Gute Frage. Diese Kiezkneipe kann man ja auch eigentlich nur im Kiez lassen. Und in dem Kiez hier gibt es eben halt nichts. Entweder ist eine Ablösesumme, die unbezahlbar ist, oder die Objekte gehen in Eigentum über. Ja, sodass ich also nach der Schließung der Hexe am 30.04. hier wohl auf der Straße sitzen werde.
1: Hier ist also so langsam Katerstimmung, bis zum letzten Bier will man hier allerdings noch bleiben. Und darüber freuen sich nicht nur Jochen, sondern auch alle anderen, die hier gerne hergekommen sind.
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1: Das ist hier noch so richtig ein U-Bahnhof aus der Kaiserzeit. Benannt nach der einzigen Tochter Kaiser Wilhelms II., Victoria Luise. Und auch wenn es hier unten relativ schlicht ist, hier weht schon so ein bisschen Kaiserluft durch den U-Bahnhof. Vielleicht liegt es an diesen eisernen Säulen. Ansonsten nicht sonderlich prunkvoll. Jetzt gehe ich aber mal die Treppe hoch und das dauert hier nicht lange. Der Bahnhof, der liegt nämlich ziemlich flach unter der Erde, beziehungsweise die gesamte Strecke der U4. Unterpflasterbahnhof nennt man das. So, und jetzt stehe ich hier schon auf dem Victoria-Luise-Platz, der ihr übrigens zu ihrer Einschulung gewidmet wurde. Und hier sieht das Ganze schon etwas mondäner aus. Also hier ist der Eingang zur U-Bahn prunkvoller als der U-Bahnhof selbst. Das ist eine Pergola aus Muschelkalk, verziert mit Voluten, schönen Laternen obendrauf und kleinen Bildern. Und eins ist da besonders spannend, das nennt sich der elektrische Funke, der sich ja nun schlecht darstellen lässt. Also zeigt uns der Künstler hier einfach ein küssendes Liebespaar. Und jetzt merke ich gerade übrigens richtig, dass es in meinen Füßen vibriert. Also man merkt, die U-Bahn, die ist hier nicht tief im Boden. Und dass es hier oben so prunkvoll ist, das war auch durchaus gewollt. Die damals noch unabhängige Stadt Schöneberg, die wollte reiche Leute anlocken. Hier ist ein vornehmes Wohnviertel entstanden und so ein U-Bahn-Anschluss, der war damals ein gutes Argument herzuziehen. Wenn er dann auch noch so schick aussieht, ja, dann lassen sich auch die reichen Leute in den Untergrund herab.
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1: Ich bin ganz gerne im alten Krug. Das hat noch so ein bisschen den Flair von Berlin. Da sitzen die älteren Herrschaften, die aus der Gegend kommen. Nee, finde ich immer alles ganz nett.
2: Prater, groß, sehr offen, sehr weiträumig und von der Atmosphäre extrem entspannt.
3: Kaffee am Neuen See, es ist Kult irgendwie. Es ist sehr groß und gute Qualität.
4: Na Luise, da Podbielski-Allee. Viele nette Menschen und man sitzt hübsch.
1: Zollpackhof, da kann man mal ein bisschen Touristen gucken, mal ein bisschen was anderes einfach, was man sonst nicht so hat in seinem kleinen Kiez hier in Steglitz.
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1: Es fühlt sich tatsächlich auch ein bisschen an wie im Film. Und es sieht auch so aus, wenn sie vorbeifahren an der Polizei Ruhleben, da sehen sie vorne nur das große Eingangsgebäude, ein paar Baracken hier von der Polizeischule. Aber es geht noch sehr viel weiter nach hinten, nämlich in den Wald rein. Und da ist eine Stadt aufgebaut. Die hat Wohnhäuser, die hat einen Supermarkt, die hat eine Tankstelle, die hat Straßen mit Straßennamen, mit Hausnummern. Und hier wird tatsächlich schon seit über 100 Jahren für Polizeieinsätze geübt. Und hier hat ein, ja, so ist zumindest das Szenario, ein Rizingasangriff stattgefunden. Was ist hier tatsächlich passiert?
2: Ja, die Übungsannahme ist, dass bereits vor wenigen Tagen am Freitag eine Ausstellung mit muslimischen Sportlerinnen attackiert worden war mit diesem Gift. Es hat Todesfälle gegeben und man konnte identifizieren, wer verantwortlich war für diesen Anschlag. Heute, am Mittwoch, geht es darum, diese Täter festzunehmen. Es gibt mehrere Tatverdächtige. Es geht darum, Beweismittel zu sichern. Es geht darum, einen Zugriff in einer Wohnung zu machen und natürlich ermittlungsmäßig in einem sicheren Umfeld, in einem medizinisch sicheren Umfeld arbeiten zu können.
1: Sie sprechen es gerade an, hier stehen ja ganz viele Zelte rum, es geht um Dekontamination, hier sind auch die Kollegen von der Feuerwehr mit so Schutzanzügen. Was ist quasi die größte Schwierigkeit dabei, weil ja so viele Behörden auch involviert sind?
2: Genau das Zusammenspiel verschiedener Behörden, das muss erprobt werden, das machen wir heute und es geht natürlich darum, die Balance zu finden zwischen Gesundheitsschutz einerseits und den Notwendigkeiten der Gefahrenabwehr und vor allem auch der Beweissicherung im Strafverfahren. Das ist tatsächlich so, dass die Täter, die Tatverdächtigen infiziert sind. Das heißt, die sind für uns natürlich wichtig als Zeugen, als Spurenträger, als Täter. Andererseits aber auch wichtig, dass die Infektion dieser Täter nicht dazu führt, dass andere Menschen mit diesem Erreger infiziert werden.
1: Das hört sich alles ein bisschen gruselig an, aber Übung ist natürlich wichtig und eine konkrete Bedrohungslage gibt es nicht, hat Herr Wenzel gerade gesagt. Das haben ja auch im Grunde alle nochmal bestätigt. Der Innensenator war auch gerade nochmal hier, hat das auch nochmal bestätigt. Also keine konkrete Bedrohungslage. Trotzdem, wenn man dieses Szenario sieht, da wird einem schon ein bisschen mulmig.
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1: Ja, und dieser U-Bahnhof heißt so, weil der Platz direkt über dem U-Bahnhof genauso heißt, Friedrich-Wilhelm-Platz. Und der ist Kaiser Friedrich III. Gewidmet. Das ist der Mann, der 28 Jahre Kronprinz war und nur 99 Tage deutscher Kaiser. Und deswegen finden wir auf einer Bahnsteigseite so ein kleines Familienfotoalbum der Kaiserfamilie. Da sehen wir sie zum Beispiel beim Familienausflug in der Pferdekutsche 1861. Außerdem viele Porträts von Kaiser Friedrich III. Und auf der anderen Bahnsteigseite, da geht's um Friedenau. Friedenau wurde 1871 gegründet. Auch damals gab's eine riesen Wohnungsnot in Berlin. Ein Bauverein hatte dann Friedenau geplant und eben auch umgesetzt. Es war eher so eine vornehme Villengegend mit viel Grün. Und da sieht man hier auch historische Fotos auf der anderen Bahnsteigseite. Und ein Lied. Und das ist ganz interessant. Friedenau war damals ja noch brandneu und man wollte das ein bisschen bewerben. Und dafür wurden so Werbelieder geschrieben. Unter anderem eben dieses hier. Komm mit nach Friedenau. Ein Friedenauer Gassenhauer. Das ist hier als vierstimmiger Satz abgebildet. Und ich habe versucht, eine Aufnahme im Internet zu finden. Keine Chance. Und ich habe es in eine KI gejagt, dass die mir das vertont. Hat auch nicht geklappt. Aber ich würde jetzt super gerne wissen, wie das klingt. Und vielleicht kennt das ja jemand hier auf dem Bahnsteig. Entschuldigen Sie, darf ich Sie kurz was fragen? Können Sie Noten lesen?
2: Nein.
1: Ach, schade. Es geht um das Lied. Kennen Sie das Lied Komm mit nach Friedenau?
2: Da ist der Himmel blau, ja.
1: Können Sie das mal so ansummen?
2: Komm mit nach Friedenau, da ist der Himmel blau.
1: Na, der Mensch ist eben doch besser als die KI.
2: Also, wenn also,
1: da tanzt der Ziegenbock mit seiner Frau galopp. Keine Ahnung, ob es wirklich genauso weitergeht, aber das ist zumindest der Text.
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1: Charles. Location, Aufbau und weil ich, glaube ich, einfach die besten Erinnerungen dahin habe.
2: Else, Location ist ganz schön. Die Musik war gut, also ich war am 1. Mai dort, da war gut was los.
3: Carta Blau wegen den Leuten, die dort sind, wegen der Musik und ich würde sagen, das Ambiente, die Atmosphäre dort ist sehr schön.
4: Ja, mein Lieblingsclub ist Ballhaus Spandau. Das ist relativ ungezwungen, da kann man auch mit Turnschuhen rennen und das ist so ein bisschen dörflich. Jeder kennt jeden und das ist so ein bisschen wie Familie da.
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1: Wir stehen hier gerade hinterm Steuerrad auf einem typischen Boot der Wasserschutzpolizei. Man kennt das, unten blau, oben weiß. Dann ist das Radar, was sich immer dreht. Und natürlich hat so ein Boot auch eine Sirene. Mike Wiemann ist heute hier der Kapitän. Herr Wiemann, Sie haben doch sicher auch eine Sirene, ne? Wo ist denn die?
2: Ja, die ist hier. Da muss man hier an diesem kleinen Knopf ziehen.
1: Okay, mache ich jetzt mal. Ja. Wir gucken. Und dann merkst du, wir drücken ganz schnell wieder rein, denn ist ja natürlich noch früh am Morgen. Wir wollen ja auch niemanden hier nerven. Und vor allen Dingen wird das ja tatsächlich auch nur im Notfall eingesetzt. Wann haben Sie denn die das letzte Mal gebraucht?
2: Ja, ganz konkret erst in der Nacht zum 1. Mai. Da mussten die Kollegen raus, weil eine Person ins Wasser gefallen, gesprungen ist. Ist noch nicht geklärt im Bereich Köpenick. Und wenn Menschenleben in Gefahr sind, grundsätzlich.
1: Okay, und lassen Sie uns mal rausgehen ein Stückchen, weil Wetter ist ja heute tatsächlich warm. Ist ein bisschen regnerisch, aber hier draußen ist natürlich schön. Wir sind jetzt hier im Bereich Oberspree unterwegs Richtung Köpenick. Wo geht's heute noch lang, Herr Wiemann?
2: Ja, also über Köpenick, dann Müggelsee, Demeritzsee und dann über Grünau zurück wieder in die Stadt und da geht's dann bis Oberbaumbrücke.
1: Also Sie machen das seit 21 Jahren, also sind quasi schon alter Seebär, ein alter Hase hier bei der Wasserschutzpolizei. An was können Sie sich noch erinnern? Vielleicht an Ihre letzte Verfolgungsjagd? Ist sowas überhaupt möglich hier mit dem Boot?
2: Ja, ist mit dem Boot nicht so. Die sind nicht so sehr geeignet dafür, für hohe Geschwindigkeiten.
1: Okay, das heißt, wir sind ja eher hier ruhig unterwegs, gucken, ob alles in Ordnung ist. Auf was achten Sie?
2: Also Verkehrsordnungsfähigkeiten, auch im Schifffahrtsbereich natürlich. Fischwilderei ist ein großes Thema. Und natürlich werden auch sehr, leider in den letzten Jahren sehr viel Außenbordmotoren und auch Sportboote gestohlen.
1: Ah, okay. Das heißt, Sie gucken dann hier nach verdächtigen Personen auch. 16 Boote sind es insgesamt, fahren hier rum und das ist ja wirklich ein toller Job, muss ich ja mal sagen, wenn man hier unterwegs sein kann auf dem Wasser. Und ich kann mich noch daran erinnern, früher habe ich die Boote auch immer gerne angeguckt, zu Hause damals als kleiner Junge und wollte früher mal zur Wasserschutzpolizei. Ja, irgendwie bin ich dann beim Radio gelandet, weiß auch nicht, was da schiefgelaufen ist.
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1: Ja, dieser U-Bahnhof, der wird ja jetzt schon seit einigen Jahren saniert. Ein Teil ist auch schon fertig. Leider fehlt die Deckenverkleidung. Die war so richtig retro-orange. Was aber zum Glück noch da ist, das sind die braunen Kacheln an den Hintergleiswänden. Und dadurch ist es so richtig 70er hier. Und was da total auffällt auf diesen braunen Fliesen, ist in silbernen Lettern geschrieben Punkstraße. Und jedes Mal, wenn ich hier vorbeifahre, denke ich, was für eine geile und außergewöhnliche Schriftart. Da steht zwar Punkstraße geschrieben, aber was ich eigentlich lese ist Disco. Ich habe zwar nicht in den 70ern gelebt, aber diese paar Buchstaben, die vermitteln echt ein ganzes Lebensgefühl. Entworfen wurde diese Schriftart, die Octopus heißt, von dem Briten Colin Brignall im Jahre 1970. Und tatsächlich wurde diese Schriftart in den 70ern oft für Musikposter oder für Albumcover genutzt. 1977 wurde dieser U-Bahnhof eröffnet, also mitten in der Disco-Ära. Und vielleicht war der Architekt Rainer Rümmler ja auch ein Disco-Gänger. Auf jeden Fall cool, dass er sich für diese Schriftart entschieden hat. Ist Ihnen mal aufgefallen, dass Punkstraße hier mit Doppel-S und nicht mit scharfem S geschrieben wird? Liegt daran, dass ein scharfes S in der Schriftart, die ja von einem Briten entwickelt wurde, nicht existiert hat.
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1: 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Da, die Bratpfanne, genau. 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Also die schmeckt einfach gut und die Soße ist super. 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
1: Hier ist schon alles abgesperrt. Der rote Samtvorhang, der ist aufgebaut, hängt hier schon zwischen George Clooney, der an seinem Tisch sitzt, und Angelina Jolie und Brad Pitt, die hier so nonchalant in die Gegend schauen. Und ich muss mal hinter diesen Vorhang lutschen, oder? Hier ist ein großer Knopf. Kann ich da mal draufdrücken? Nina Zerbe, Pressesprecherin von Madame Tussaud. Ich drücke hier einfach, da geht schon der Vorhang runter, oder?
2: Guten Morgen. Ja klar, kannst du mal drücken. Wir gucken mal, ob auch alles funktioniert.
1: Okay, pass auf, ich drücke hier mal drauf. Wir gucken. Vorhang ist runtergefallen und wow, meine Güte, was ist das für ein Flügel? Ein gläserner Flügel ist aus Plexiglas mit Gold. Das ist tatsächlich der Flügel, auf dem Udo Jürgens gespielt hat. Und Udo Jürgens, der sitzt auch hier auf einer Klavierbank und vor allen Dingen, er hat richtig schicken Smoking an mit rotem Einstecktuch. Und hier ist auf der Klavierbank noch ein bisschen Platz. Ich setze mich mal neben ihn. Guten Morgen, Udo. Und vor allen Dingen hat er schon die Hände hier auf dem Flügel. Ich versuche jetzt auch mal irgendwie einen Hit von ihm zu spielen. Na, ich hoffe, ihr habt es erkannt. Ich war noch niemals in New York. Das überlasse ich aber tatsächlich lieber dem Wachs-Udo hier weiterzuspielen. Nina Zerbe, Pressesprecherin des Madame Tussaud. Was passiert denn jetzt eigentlich noch weiter? Eigentlich sieht er schon relativ fertig aus.
2: Freut mich, dass du ihn auch toll findest. Wir müssen ihn natürlich noch mal korrekt ausleuchten. Das heißt, wenn gleich die Fotografen kommen, muss er natürlich im besten Licht sich präsentieren. Dann muss definitiv noch mal was an der Frisur gemacht werden. Er war ja ein sehr eitler. Das heißt, wir wollen auch genau gucken, dass jedes Haar perfekt sitzt. Dann gehen wir noch mal kurz mit der Kleiderbürste drüber, dass auch kein Fusselchen ist. Du saßt ja auch eben gerade neben ihm. Gucken, dass die Koloration stimmt. Ein bisschen mehr Glanz in die Augen, das geht auch immer ganz schön. Und dann sollte alles perfekt sein. Der Vorhang wieder ran, den du gerade getestet hast.
1: Ja.
2: Und dann um 9.30 Uhr geht's los.
1: Ist ein Bademantel eigentlich noch irgendwie dabei, den er dann überwerfen kann oder den man ihm vielleicht überwerfen kann, wenn man selber einen mitbringt?
2: Also man kann sich selber gerne einen anziehen, aber das hat er ja nur gemacht, wenn er eine Zugabe gespielt hat. Das heißt, in dem Moment, wo das Konzert vorbei war. Und wie man auch schön an ihm sieht, muss das gerade zu Anfang des Konzertes sein. Er wirkt ja auch noch sehr taufrisch. Und wie wir uns alle vorstellen können, wenn man so ein ganzes Konzert gibt, ist man doch so ein bisschen mehr aus der Puste höchstwahrscheinlich.
1: Also Udo, relativ frisch noch, wirklich schick sieht er aus. Und der Flügel, der ist echt wirklich Wahnsinn. Der Originalflügel von Udo Jürgens. Und das ist alleine schon ein Augenschmaus, sich das anzugucken mit Udo Jürgens dran, ist auf jeden Fall ein Foto wert. Und ein Stückchen, ich habe mir meinen Platz wieder geräumt, ein Stückchen Bank neben ihm ist noch frei. Da können Sie ja dann Platz nehmen und ein Foto machen.
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1: Flachdach, einfach verputzt und überhaupt kein Schnickschnack. So würde ich das Empfangsgebäude des S-Bahnhofs Plenterwald beschreiben. Also so richtig 50er. Nüchtern, funktional und bloß kein Prunk. 1957 wurde dieses Empfangsgebäude eröffnet. Und was interessant ist, dieser Bahnhof hat nur einen einzigen Eingang. Ich weiß gar nicht, ob es das nochmal in Berlin gibt. Geplant wurde dieser Bahnhof schon in den 30er Jahren und damals noch mit einem zweiten Eingang oder Ausgang, wie man will. Gebaut wurde er allerdings dann erst in den 50ern und da hatte man dann auf diesen zweiten Eingang verzichtet. Warum, sieht man ganz gut, wenn man auf dem Bahnsteig steht. Auf der anderen Seite sind eigentlich nur Kleingärten. Der andere Grund, und den sieht man heute zum Glück nicht mehr, der war die Mauer. Die war nicht weit entfernt und da hat man dann lieber auf diesen Ausgang Richtung Südwesten verzichtet. Die Pläne für einen zweiten Eingang, die sind allerdings bis heute nicht vom Tisch.
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1: Ankerklausel in Kreuzberg. Hat eine lange Tradition, ist immer sehr viel los, super Stimmung und ist ein sehr schöner Ort.
2: Das Robbengatter in Schöneberg, da gibt es so eine Ecke, wo man irgendwie zu 12 sitzen kann, da treffen wir uns manchmal alle.
3: Der Goldesel in der Seelingstraße in Charlottenburg. Weil es noch eine richtige alte Berliner Kneipe ist, mit einem sehr coolen Kneipenwirt. Nichts Hippes, sondern einfach bodenständig cool, wo es einfach nie langweilig wird und wo es immer lustig ist. Und das verbindet mich vor allem damit.
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1: Das ist schon wirklich beeindruckend, schon alleine, wenn sie unter diesem Flugzeug stehen. Stehe ich jetzt gerade noch und alleine die Räder, die sind so groß wie ich. Und wenn sie dann reingehen, dann müssen sie hier so eine kleine Treppe hoch. Und da kann man tatsächlich in das Innere des Rosinenbombers schnuppern. Und schnuppern, da habe ich gar nicht zu viel versprochen. Denn wenn sie hier drinnen sind, riechen sie mal gleich mit der Nase. Hier riecht es tatsächlich noch nach altem Öl. Da sieht man hier einmal komplett durch den Bauch des Rosinenbombers die kleinen Bullaugen dann unten. Und diese ganzen alten Instrumente und auch Instrumententafeln hier, das ist schon wirklich ziemlich krass. Einer, der die komplette Geschichte dieses Flugzeugs hier kennt, ist Bernd von Koska. Schönen guten Morgen.
2: Guten Morgen.
1: Es ist schon wirklich ein Stück Geschichte, ne? Ist die wirklich tatsächlich auch bei der Luftbrücke geflogen, also dieses Flugzeug hier?
2: Dafür hatten wir lange keine Indizien, bis zum 50. Jahrestag 1998, als britische Mechaniker sagten, sie haben dieses Flugzeug gewartet und unten im Rumpf Kohlestaub damals bei der Wartung gefunden. Daraufhin haben wir unseren Restaurator losgeschickt, der in einer Lampe, wenn Sie hier oben mal schauen, an der Deckenbeleuchtung, ja, in einer Lampe schwarzen Staub gefunden hat. Den haben wir untersuchen lassen vom Bundesamt für Materialforschung und die haben eindeutig festgestellt, das ist Kohlestaub und der einzige Grund, Kohle in einem Flugzeug zu transportieren, war die Berliner Luftbrücke.
1: Denn, das muss man auch dazu sagen, nicht nur Lebensmittel wurden ja natürlich bei der Luftbrücke transportiert, sondern vor allen Dingen auch Brennstoffe, Kohlen und so weiter. Und wir gehen mal ein Stückchen vorher von Koska. Dürfen wir eigentlich hin? Das ist irgendwie so abgesperrt.
2: Ja, normalerweise nicht, aber heute schauen wir mal ins Cockpit.
1: Heute machen wir eine Ausnahme. Okay, natürlich ins Cockpit muss man natürlich rein. Oh, hier wird's eng. Alles so in grün gehalten. Da vorne sind schon zerschlissene Ledersitze. Das ist schon krass. Hier vorne Cockpit, ganz viele alte schwarze Instrumente. Da vorne ist das Steuerruder. Hinten ist noch ein Funkerplatz. Da sind ganz viele Hebel, Knöpfe, keine Ahnung, kenne ich mich nicht aus. Würde die eigentlich noch fliegen?
2: Nein, natürlich nicht. Die steht dafür schon zu lange und auch, weil eine ganze Reihe von Instrumenten fehlen. Die hat in Gatow bei den Briten Jahrzehnte gestanden und da wurden immer von britischen Museen, die auch eine Hastings haben, immer wieder angefragt, ob sie Instrumente haben können und die wurden dann hier ausgebaut.
1: Ach stimmt, hier sind ganz viele Löcher drin. Also fliegen würde sie heute nicht mehr. Mit Fliegen hat der Rosinenbomber aber hier trotzdem noch was zu tun, denn auch wenn er nicht mehr selber in die Luft gehen kann, hier unten in den Tragflächen und in den Triebwerken, da nisten heute Vögel. Die wissen, glaube ich, gar nicht, in was für einem Stück Geschichte sie hier ihr Nest gebaut haben.
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1: Ja, ein Bahnhof, den wir alle kennen, allein schon wegen der beeindruckenden Kuppel mit dem ikonischen weißen U auf blauem Grund, die ja nachts auch in Regenbogenfarben angeleuchtet wird. 1902 wurde dieser U-Bahnhof eröffnet als Hochbahnhof und genau darüber wurde ungefähr 20 Jahre lang gestritten. Die einen schwärmten von einer richtigen Untergrundbahn, so eine schlauchförmige wie in London, die Tube. Die anderen schauten eher nach Wuppertal, da gab es schon die Schwebebahn, auch das hatte man hier überlegt. Wieder andere hatten die Hochbahn in New York zum Vorbild. Und genau das war jetzt die Frage, oben oder unten? Die Gegner von der Hochbahn befürchteten, dass Wagenschmiere von den Gleisen runtertropfen könnte. Und die, die keine Untergrundbahn wollten, argumentierten, dass gerade erst die Kanalisation gebaut wurde und befürchteten Schäden an eben dieser neuen Kanalisation. Außerdem sei Berlin viel zu sandig, viel zu wässrig. Man glaubte, dass das in Berlin nicht möglich sei. Gewonnen hat deshalb die Hochbahn. Allerdings, und jetzt gerade passiert es, direkt hinterm Neuendorfplatz, da fährt die U-Bahn dann ja doch in den Untergrund. Also sie ist jetzt gerade im Untergrund verschwunden und das liegt an Charlottenburg. Charlottenburg hat damals gesagt, nee, eine Hochbahn, die gibt's bei uns nicht. Es war damals schon eine sehr vornehme Gegend und man befürchtete, dass die Fahrgäste einen zu guten Einblick in die Charlottenburger Wohnungen und Häuser bekommen. Deswegen verschwindet die U-Bahn hier in den Untergrund und Überraschung, es ging dann doch.
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1: Pinza, und zwar in Schöneberg. Und der Laden heißt Bravo Mario. Das ist ein anderer Teig als die normale Pizza. Das sind verschiedene Mehlsorten, Soja, Reis und Weizen. Und dadurch ist sie ein bisschen lockerer und lecker.
2: Aus Ostiena in Zehlendorf, würde ich denken. Weil der Boden besonders lecker ist und je nachdem, was man sich aussucht, auch der Belag.
3: Papa Pane in der Ackerstraße. Luftiger Teig, die Zutaten sind immer top, obwohl ich meistens Pizza Salami esse. Aber die Pizza ist einfach der Hammer.
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1: Die Vögel zwitschern hier draußen in Müggelheim und wir stehen auf dem Steg und vor Paule 3, denn heute Nacht hat es geregnet und das Boot, muss man sagen, das schaukelt hier, ist aber ein bisschen vollgelaufen mit Wasser, müssen wir vielleicht gleich nochmal einen Lappen nehmen und hier auswischen. Ronny Kebelmann ist bei mir, schon eine kleine, ja, lokale Berühmtheit zumindest hier als Ruderfährmann für Paule 3. Herr Kebelmann, wie waren eigentlich jetzt am Wochenende? War viel zu tun?
2: Ja, am Wochenende war irgendwie sehr viel zu tun. Durch den ganzen Rubel der Neueröffnung wieder, ja, der Fähre, mhm, waren sehr viele Gäste hier. Und ja, man musste sich dann schon in den Riemen legen, eben um, ja, diese zu bewältigen.
1: Wie viel Touren haben Sie gemacht hin und rüber? Haben Sie mitgezählt?
2: Also die Touren, die zähle ich nicht mehr. Ja. Ich habe mal so die Leute überschlagen. Das waren jetzt hier für die 3 Tage vom 1. bis 3. Mai ungefähr um die 600 Leute.
1: Und es ist hier wirklich wunderschön. Es sind 36 Meter bis ans andere Ufer. Da sieht man auch den Kirchturm. Hier fährt jetzt gerade so ein kleiner Schlepper vorbei. Und es ist wirklich wunderschön. Ein paar Kähne sind hier. Auch Gärten sind hier zu sehen. Kleine Schrebergärten. Wir grüßen mal. Schönen guten Morgen. Ach, das ist Wasser- und Schifffahrtsbundesamt fährt hier vorbei. Die Schifffahrtspolizei. Hier ist ja auch ein bisschen Strömung, Herr Kebelmann. Macht Ihnen das was aus?
2: Ja, die Strömung wehen ja. Weil sehr langsam fließt das Wasser. Schlimmer ist der Wind in dem Fall, weil das Boot sehr flachgehend ist. Okay. Ja, also der größte Teil über Wasser ist und eine ziemlich große Angriffsfläche für den Wind hat.
1: Sind die Leute erstaunt, wenn sie hierher kommen und merken dann, ach, das ist ja gar kein Motorboot, sondern das ist ein Ruderboot? Hier rudert mich ja tatsächlich einer rüber. Was sagen die zu Ihnen?
2: Ja, manche, sagen wir mal so, die meisten wissen das. Mhm. Ja, manche, die jetzt unverhofft kommen und so weiter, die gucken erstmal, die suchen hier eine Fähre.
1: Ja, bis und denken dann,
2: jemand ihnen sagt, es steht doch vor ihnen und so weiter. Naja, dann ist große die Schmunzle. Ja. Aber die meisten freuen sich doch, denn für die Überfahrt ist eigentlich für den Tourismus eine sehr schöne Attraktion.
1: So, hier frischt es nochmal auf. Gerade Wind aufgekommen. Und tatsächlich ist das ja ein wunderschöner Job hier für Ronny Kebelmann. Aber jetzt nur am Wochenende, am nächsten Wochenende zum Beispiel auch wieder, fährt er hier mit der Fähre. Normalerweise ist er auf der Fähre in Schmöckwitz oder in der Wendenschlossstraße unterwegs. Kann er nämlich auch nicht nur rudern, sondern auch richtige Motorfähre fahren.
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1: Es ist einer der trubeligsten U-Bahnhöfe Berlins, gerade im Sommer, gerade am Wochenende. Es ist immer was los hier, auch jetzt gerade. Und die um die 100.000 Leute, die am Tag umsteigen, die laufen alle an ihr vorbei. Die bronzene Meerjungfrau, die hier direkt am Eingang in die Wand eingelassen ist. In der rechten Hand ein Schwert, in der linken ein Schild. Wacht sie hier stolz über den U-Bahnhof. Aber was macht eine Meerjungfrau ausgerechnet hier? Klar, die Spree ist nicht weit, aber ist jetzt auch nicht unbedingt berühmter Schauplatz von Legenden und Sagen rund um Meerjungfrauen. Nein, diese Meerjungfrau, die schwimmt normalerweise in der Weichsel. Wir sind ja hier an der Warschauer Straße. Und in Warschau ist sie Teil des Stadtwappens. Und das beruht auf einer Legende. Der Legende nach gab es zwei Meerjungfrauen-Schwestern. Die wollten die Welt entdecken und die eine ist nach Kopenhagen geschwommen und da liegt sie noch heute an der Uferpromenade. Die andere in die Weichsel nach Warschau. Da wurde sie von einem Kaufmann festgehalten, der irgendwie Profit aus ihr machen wollte, weil sie so ein einzigartiges Wesen war. Die mutigen Warschauer haben sie aber befreit und im Gegenzug hat die Meerjungfrau der Stadt versprochen, dass sie sie immer beschützen werde. Noch heute gibt es Meerjungfrauen-Statuen in Warschau und eben auch das kleine Wappen hier im U-Bahnhof Warschauer Straße. Und vielleicht beschützt ihr uns auch ein wenig.
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1: Ich stehe hier vor der großen Großkehrmaschine und da sind unten die Bürsten dran. Das Ding ist noch nicht an und hinten dran ist ein riesengroßer Schlauch. Da kann man zum Beispiel große Mülltonnen aussaugen und ich muss den Fahrer suchen. Der ist hier. Oh Gott, ja, das ist natürlich peinlich. Ich bin gerade auf der falschen Seite eingestiegen, denn ich muss mal rum ums Fahrzeug gehen. Die Fahrerseite ist nämlich hier rechts. Guten Morgen, Holger. Ihr sitzt ja rechts, um hier besser klarzukommen.
2: Richtig, weil wir auf der Autoseite fahren, das besser sehen können.
1: Okay. Hier hast du Steuer, alle möglichen Düsen und alle möglichen Knöpfe, einen Monitor. Und wir wollen natürlich mal anmachen. Mach doch einfach mal an jetzt hier. So.
2: Das ist der Motor.
1: Das ist der Motor.
2: Jetzt kommt der Zusatzmotor.
1: Okay.
2: Der ist für die Kehreinheit zuständig. Und hier habe ich das Ankuppeln der Turbine und das Handgas. Und dann wird es natürlich dementsprechend laut.
1: Okay, dann mach mal. Wir können das gerne mal hören.
2: Ja.
1: Mach mal an hier.
2: Das ist das Ankuppeln.
1: Okay.
2: Und das ist das Handgas.
1: Jetzt ist die Saugleistung da und dann kommen die Bürsten auch noch dazu. Also richtig, richtig schön. Wenn man hier mit so einem Ding unterwegs ist, da ist man der King auf der Straße, oder? Wie fühlt man sich, wenn man da mit rumfährt?
2: Na, ich fahre gerne damit rum. Ich mache diesen Job gerne. Aber der King bin ich nicht.
1: Nee,
2: so ist es nicht. Man hat sich einzugliedern.
1: Okay.
2: Ganz normal, mit dem Verkehr mitzufließen. Das ist meine Priorität, die ich habe.
1: Was ist das Nervigste, dass tatsächlich auch manchmal noch Autos am Straßenrand stehen, wo ihr nicht vorbeikommt?
2: Nee, das sehe ich gar nicht so. Wenn die Autofahrer keine Rücksicht nehmen, wenn man noch mal rausfahren möchte. Weil jeder hat es eilig.
1: Ah.
2: Ja, wenn wir zusammenarbeiten, ist es noch besser.
1: Also, wir werden jetzt auf jeden Fall mal zusammenarbeiten. Boah, ist das richtig laut hier. Ich gehe auf die andere Seite, eigentlich wirklich ungewohnt, Fahrerseite. Und steig mal ein. Oh Gott, ist das Ding hoch. So, jetzt geht's los und wir fahren los. Und da muss ich natürlich ein bisschen vorsichtig sein, denn er muss sich jetzt konzentrieren. Nur noch eine Frage, Holger, wo fahren wir jetzt lang?
2: Jetzt fahren wir Elbuinstraße und dann in die Arnoldstraße, dann den Grazer Damm.
1: Also, liebe Leute, seien Sie vorsichtig, nehmen Sie Rücksicht auf die Männer von der BSR mit ihrer großen Kehrmaschine. Denn im Zweifelsfall, wenn man hier mit dem Auto unterwegs ist, gegen das Ding zieht man eh einen kürzeren.
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1: Das ist hier eigentlich ein ziemlich unscheinbarer Bahnhof. Auf den ersten Blick wirklich nichts Besonderes. Bis man mal hoch zur Decke guckt. Da hängen nämlich lauter grauer Kisten unter der Decke. Die sehen so ein bisschen aus wie umgedrehte Blumenkisten. Und das war jetzt in erster Linie kein ästhetischer Geniestreich des Architekten Rainer Rümmler, sondern sollte helfen, dass es hier im U-Bahnhof ein bisschen leiser ist. Also so ein bisschen der Effekt von Eierkartons im Proberaum des Jugendzentrums. Nur, dass diese hier nicht aus Papier sind, sondern aus Gips. Aber durch diese vielen Hohlräume werden die Schallwellen etwas abgedämpft. Und jetzt gerade fährt auch eine U-Bahn ein. Ich habe tatsächlich den Eindruck, dass es in diesem U-Bahnhof ein bisschen leiser ist als in anderen. Heute setzt man aber vor allem auch auf leisere U-Bahn-Wagen. Jetzt gerade wurde ja eine neue Baureihe vorgestellt in Berlin. Und wenn Sie schon mal mit einem der neuen Wagen gefahren sind, dann merken Sie, die sind viel weniger rumpelig als die alten U-Bahn-Wagen.
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1: Der Britzer Garten, weil es wirklich sehr schön gemacht ist, sehr viele Blumen, sehr schöne, weil es still ist und sehr groß ist. Man sieht Menschen, aber die sind einem nicht so nah.
2: Also der Gleisdreieckpark ist sehr schön, finde ich. Er ist sehr groß, abwechslungsreich. Da sind auch schöne Veranstaltungen. Und ich finde, die haben den sehr schön gestaltet.
3: Tiergarten, groß und grün.
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1: Im Grunde ist das hier ein Rettungswagen, gelb angestrichen, und draußen drauf, da sieht man auch schon das Logo des Storchenmobils, ein Storch mit einem Baby im Schnabel. Und ich gehe jetzt mal vorne zur Fahrerkabine und setze mich rein. Hier sitzt nämlich schon vorne der Fahrer Karl-Heinz Nikolaus. Guten Morgen, Herr Nikolaus. Wann war der letzte Einsatz?
2: Guten Morgen, gestern gegen 17, 18 Uhr circa. Da haben wir eine junge werdende Mutter transportiert ins St. Josef Krankenhaus. Sie war sehr nervös und beim Eintreffen wurde sie dann ruhiger.
1: Wie viele Einsätze haben Sie ungefähr?
2: Wir haben so grob zwischen 17 und 20, 21.
1: Und wenn die Leute Sie dann anrufen und die Muttis dann sagen, hey, ich bin jetzt gerade so weit, jetzt können Sie mal langsam vorbeikommen, dann kommen Sie dann angefahren mit Blaulicht oder wie sieht das aus?
2: Nein, wir kommen nicht angefahren mit Blaulicht. Wir fahren ganz normal hin und schätzen die Situation vor Ort ein. Und wenn die Hebamme das eingeschätzt hat und merkt, das ist eine Notfallsituation, dann fahren wir mit Blaulicht.
1: Hebamme ist übrigens ein gutes Stichwort, deswegen lasse ich Sie, Herr Nikolaus, jetzt mal alleine und gehe mal eine Tür weiter hinter. Und zwar ist hier die Schiebetür des Rettungswagens und da ist schon die Hebamme. Guten Morgen, Carmen Wolf. Ich komme mal an Bord. Sieht aus wie ein ganz normales Rettungsfahrzeug. Hier ist die Liege. Sie sitzt schon auf dem Sitz nebenan. Ich nehme hier auch mal so ein bisschen auf der Liege Platz. Frau Wolf, Sie sind ja immer dabei hier. Was ist denn der große Unterschied zwischen einem normalen Rettungswagen und dem Storchenmobil hier?
3: Na, der Unterschied ist in der Ausstattung, im Equipment. Wir haben halt mehr Sachen, die für geburtshilfliche Situationen notwendig sind. Und das Wichtigste ist die Hebamme, die mit an Bord ist.
1: Wie sieht's denn aus? Dürfen Sie ja dann auch ein bisschen so über die Namen mitentscheiden? Weil man verbringt ja doch eine relativ kurze, aber intensive Zeit hier.
3: Ja, natürlich. Es passiert schon mal, dass die Eltern nicht wissen oder sich noch unsicher sind, wie soll der Name werden. Und dann kommt schon mal die Frage, oh, wie heißt du denn und wie heißen denn die Fahrer? Und dann kann das schon mal passieren, dass ein Baby auch mal so heißt wie die Besatzung des Storchenmobils.
1: Carmen dann vielleicht in dem Fall, wenn es ein Mädchen wird. Ist es denn auch tatsächlich so, dass Sie hier schon öfter mal dann auch Geburten haben, dass die Muttis die Babys tatsächlich hier an Bord kriegen?
3: Öfter nicht, aber es passiert schon im Jahr so 4-5 Mal, dass mal ein Baby zu Hause oder auch im Wagen kommt. Das ist halt manchmal nicht aufzuhalten.
1: Aber dann ist jemand vor Ort, der sich dann kümmert. Ich dürfte hier übrigens gar nicht mitfahren. Das heißt, ich würde dann einfach mit dem eigenen Auto oder mit dem Taxi hinterherfahren. Aber zumindest die Frauen, die sind hier richtig gut aufgehoben.
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1: Zu den Schutzräumen der Gruppe 1 für 477 Personen. Dieses Schild haben Sie vielleicht schon mal hier im U-Bahnhof Hermannstraße gesehen, direkt an der Treppe. Heute hängt es leider nicht mehr. Es sah auf jeden Fall ganz schön alt aus und ja, es kam aus dem Zweiten Weltkrieg. Offensichtlich war hier ein Luftschutzbunker. Aber wie kann hier ein Bunker gewesen sein, wenn dieser U-Bahnhof erst 1996 eröffnet wurde? Okay, das ist die Geschichte des wahrscheinlich am längsten geplanten U-Bahnhofs Berlins. Also der saß wirklich lange auf der Ersatzbank. Erste Pläne gab es schon 1910. Die damalige Linie D, also unsere heutige U8, die wurde dann Ende der 20er Jahre gebaut. Dann kam die Weltwirtschaftskrise und damit kam der Baustopp. Einen Stopp vorher, die Leinestraße, die war allerdings schon fertig, das war dann erstmal Endstation. Den Tunnel bis zur Hermannstraße hier, den hatte man allerdings schon gebuddelt und auch ein ganzes Stück vom Bahnsteig. Und weil man das Ganze sehr tief gegraben hat, weil die geplante U-Bahn hier ja die Ringbahn unterqueren musste, war das der perfekte Luftschutzbunker. Nach dem Krieg wurde der Bahnhof dann immer noch nicht fertiggestellt. Die U-Bahn sollte hier ja eigentlich mit der Ringbahn verbunden werden, weil die aber von der DDR geführt wurde, hatte man jetzt nicht mehr so großes Interesse daran. Der verwaiste Tunnel wurde dann für ausrangierte U-Bahn-Wagen genutzt. Erst in den 90ern wurde der U-Bahnhof Hermannstraße endlich fertiggestellt.
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1: Humboldthain. Ach, der ist auch schön, wenn man dann so hochlaufen kann. Dann kann man von oben runter gucken, sich die Stadt anschauen und er ist auch noch ein bisschen wild.
2: Der Britzer Garten, würde ich sagen. Also ich bin da oft, wenn ich über so Geschichten nachdenke, wenn ich ein Drehbuch schreibe zum Beispiel und die Figuren und mich da rein vertiefen will, dann ist die Natur da super gut eigentlich, weil es still ist und sehr groß ist. Man sieht Menschen, aber die sind einem nicht so nah. Jetzt wie zum Beispiel in Hasenheide. Also wo es doch sehr voll ist oder so, ne?
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1: Hier sieht es extrem schön aus. Das ist so ein Gelände, ungefähr so groß wie ein Fußballfeld. Viele Bäume, ein kleiner Spielplatz ist auch nebenan. Und dann dieser wirklich tolle Gemeinschaftsgarten. Viele kleine Beete sieht man hier, so kleine Spots. Und hier ist zum Beispiel schon ganz viel Gemüse. Tomaten sind richtig dicke Tomaten dran. Die sind allerdings noch grün. Die müssen noch ein bisschen rot werden. Und die Flugzeuge, ihr hört es ein bisschen im Hintergrund, die fliegen hier quasi minütlich drüber. Trotzdem ist es eine kleine Oase, initiiert vom Compax Jugendhilfe e.V. Und bei mir ist Maria Barth, die kümmert sich schon seit 4 Jahren. Guten Morgen. Morgen. Wie sah es denn früher hier aus, Frau Barth?
2: Noch vor 4 Jahren, als wir hier angefangen haben, war es eine Brache. Da war gar nichts. Da war kein Spielplatz, da war kein Garten. Es war nur eine verwilderte Wiese. Und wir haben ganz klein angefangen, versucht, eine Pflanze in die Erde zu bringen. Der Boden ist sehr verdichtet.
1: Lassen Sie uns ruhig noch mal ein bisschen hier durchgehen. Hier sind so kleine Steinbeete, kleine Hochbeete auch. Die Erdbeeren sind nicht mehr, aber da hinten sehe ich schon Sonnenblumen. Also sieht richtig schön aus und vor allen Dingen richtig gepflegt. Das heißt, die Leute kümmern sich hier. Wie kommen die auch miteinander in Kontakt? Das heißt, wie ist das Zusammenleben und das Zusammengärtnern hier?
2: Das Zusammengärtnern ist offen. Also zu uns kann jeder kommen. Unsere jüngsten Teilnehmer sind noch nicht mal 1 Jahr alt und unsere älteste Teilnehmerin ist 94,5 und kommt mit dem Rollator hier immer hin und hat ganz viel Gartenerfahrung und erklärt den Kindern auch ganz viel. Also wirklich, alle kommen zusammen und manche machen mehr und manche weniger und manche sitzen nur und gucken und geben gute Ratschläge.
1: Und Sie haben gesagt, geerntet kommt auch der ein oder andere. Manchmal sind Leute da, die ernten nur, aber machen nichts. Jetzt muss allerdings noch was gemacht werden. Der Herbst ist da, Winter steht vor der Tür, ist gar nicht mehr so lange hin. Was muss denn jetzt eigentlich noch passieren hier? Gepflegt sieht's ja aus, aber was sind die nächsten Arbeiten hier?
2: Also das Wichtigste im Moment ist für uns die Saatgutgewinnung. Dann wollen wir unbedingt noch ein paar Beerensträucher umsetzen, die am falschen Platz stehen. Dann sollen ein paar neue Pflanzen noch eingepflanzt werden. Und der Rest muss winterfest gemacht werden, Gründüngung aufgebracht werden.
1: Und da wird ja auch noch jede Menge Hilfe gebraucht. Aber eine wirklich schöne Geschichte. Und Gärtnern, das ist ja wirklich so. Das entspannt ja ungemein, auch wenn es jetzt so ein bisschen angefangen hat zu regnen. Hier kommt man richtig schön runter.
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1: Ja, den S-Bahnhof Frankfurter Allee, den habe ich jetzt schon verlassen und bin einmal ganz rum ums Ringcenter und bin jetzt hinterm Bahnhof. Also auf dieser riesengroßen freien Fläche, die man auch immer aus der Ringbahn raussieht. Und hier gehen wir jetzt auf Spurensuche. Der Bahnhof Frankfurter Allee, der war nämlich mal viel mehr als das kleine bisschen S- und U-Bahnhof, was wir da heute noch haben. Hier ist nämlich in den späten 60ern der erste Containerbahnhof der DDR entstanden. Ja, und den ersten Hinweis, den habe ich auch schon gefunden. Die Straße, die hier hinführt, die heißt Am Containerbahnhof. Ansonsten ist hier nicht mehr ganz so viel zu erkennen. Allerdings sind hier einige Gleise, die ziemlich zugewachsen sind, die garantiert noch aus dieser Zeit stammen. Hier wurden am Tag bis zu 1000 Container verfrachtet. Es gab hier riesige Krananlagen, die Container von den Zügen auf die Straßenfahrzeuge hieven konnten und andersrum. Und so konnten 500 Ostberliner Betriebe versorgt werden. Ja, von diesen Krananlagen ist hier heute nichts mehr zu sehen. Allerdings gibt's hier einige so Betonpodeste. Und hier im Boden sind noch so alte Containerwagen, so bewegliche Platten, die bewegt sich sogar, wenn ich ein bisschen hüpfe. Hier wurde das Gewicht der LKW gemessen. In den 90ern, nach der Wende, wurde dieser Containerbahnhof immer weniger genutzt und schließlich ganz abgebaut. Und die Straße am Containerbahnhof, die wurde erst 97 umbenannt, als Erinnerung an die Geschichte. Und wenn Sie das nächste Mal am Bahnhof Frankfurter Allee auf Ihre S-Bahn warten, dann wissen Sie, was es mit dieser Brachfläche auf sich hat.
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1: Wenn ich richtig, richtig guten Kaffee trinken will, dann fahre ich in den U-Bahnhof Wilmersdorfer Straße. Da unten ist Saigon Tor, so ein ganz kleiner Asia-Imbiss. Und da gibt es total leckeren vietnamesischen Kaffee. Also der ist so gut, also da fällt euch ja nicht mehr zu ein. Wie gesagt, das ist einfach so mein Tipp für richtig guten Kaffee.
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1: Oben in der dritten Etage, hier steht schon drauf Präsidenten-Suite Pariser Platz. Und ich bin echt richtig aufgeregt. Klingelt? Schönen guten Morgen.
2: Ich grüße Sie. Herzlich
1: guten Morgen. Butler Ricardo. Sie sind ja auch derjenige, der schon die Queen 2004 bei ihrem Besuch hier sozusagen betreut hat, begleitet hat. Aber ich sehe schon, es ist ja der absolute Hammer, schon hier Figuren. Es gibt einen runden Vorraum und von da gehen 3-4 Räume ab. Wie viele Räume sind es insgesamt?
2: Es sind 4 Räume und wir haben hier insgesamt 180 Quadratmeter. Und ich würde vorschlagen, wir gehen mal geradezu in den Salon.
1: Genau, sehr gerne. Oh ja, ich traue mich ja im Grunde gar nichts anzufassen. Mache es trotzdem mal. Hier steht auch schon das Teegeschirr. Alles natürlich sehr, sehr nobel eingerichtet. Es gibt hier auch im Wohnzimmer auch einen Flügel. Alles purer Luxus hier. Was ist denn hier eigentlich in dieser Suite, wenn man so sagen kann, das Luxuriöseste?
2: Nun, das Luxuriöseste ist natürlich nicht die Einrichtung, sondern der wundervolle Blick zum Brandenburger Tor.
1: Ach, hier aus dem
2: Fenster. Da gehen wir mal direkt
1: hin. Ja, wir können das ruhig gerne mal aufmachen. Und dann kann man rausschauen und dann sieht man unten auf den Springbrunnen, auf die Botschaft, auf die französische Botschaft, auf die amerikanische Botschaft. Jetzt haben Sie die Queen ja auch kennengelernt, 2004 bei dem Besuch schon. Wie ist sie denn so?
2: Nun, die größte Aufgabe des Butlers ist natürlich auch, Diskretion zu halten. Und da darf ich natürlich nicht so viel erzählen, aber Sie können sich vorstellen, es war ein wundervoller Besuch und der hat mir riesigen Spaß gemacht und es war eine sehr, sehr große Ehre für mich.
1: Jetzt gibt es ja im Grunde hier in dieser Suite schon alles. Hier gibt es was zu essen, hier gibt es Fernseher, hier gibt es alles, was man sich vorstellen kann. Was macht man da als Butler? Da ist man doch der Mann für die ganz speziellen Aufgaben. Was ist Ihnen da noch so in Erinnerung oder was machen Sie da so?
2: Nein, also besondere Wünsche sind natürlich, dass wir vielleicht Speisen noch organisieren müssen aus dem eigenen Land oder Getränke. Oder manche Gäste möchten hier noch ein Sportgerät haben, dass sie jetzt nicht in die öffentlichen Bereiche müssen. Oder ein ganz besonderer Wunsch war auch, dass wir hier einen Frisierstuhl für jemanden mit hineinstellen sollten, weil dort jemand morgens den Gast rasiert hat in diesem Frisierstuhl. Und für mich war der größte Wunsch, dass ich einem Präsidenten die Fliege umbinden durfte für das Staatsbankett.
1: Da werden wir ja sicherlich auch nicht erfahren, welcher Präsident. Wissen Sie das Land noch?
2: Leider darf ich darüber nicht sprechen.
1: Ich verstehe das. Aber wirklich einmalig diese Präsidentensuite. Kostet übrigens, wenn Sie jetzt überlegen, was Sie der Frau vielleicht demnächst mal zum Geburtstag oder zu Weihnachten schenken sollen, 15.000 Euro pro Nacht. Allerdings, da ist auch der Fahrservice mit drin und vor allen Dingen Butler Ricardo steht dann auch zu Ihrer vollen Verfügung.
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1: Dies ist die Geschichte von den verschwundenen Fliesen und einem Mann, der auszog, sie zu finden. Denn er war schließlich der Künstler.
2: Also bin ich auf die Suche gegangen.
1: Und den habe ich in seinem Atelier besucht. Er hat mir diese Geschichte erzählt. Aber erstmal zu den Fliesen. Die kennen Sie garantiert auch. Am U-Bahnhof Tierpark hier im Fußgängertunnel sind so Terrakotta-Fliesen. Hier zum Beispiel ein Krokodil, ein Löwe, zwei Bären. Natürlich Thema Tiere. Und hier ist auch eine kleine Signatur im Stein. Ulrich Jörke, 1986. Der Künstler. Ursprünglich sollten diese Terrakotta-Fliesen aber gar nicht hier im Bahnhof landen, sondern im U-Bahnhof Friedrichsfelde. Ulrich Jörke hatte seinen Auftrag erledigt und die Abnahme, die hat auch noch gut geklappt.
2: Da wurden dann die Bilder ja ausgelegt und die entsprechenden Leute haben gesagt, ja, gute Arbeit, machen wir ran. Und seitdem waren die weg.
1: Ja, die Wende kam dazwischen. Aber Ulrich Jörke wollte das nicht auf sich beruhen lassen. Er zog aus, um die Kisten zu finden, hat überall nachgefragt.
2: Die mussten ja eigentlich wissen, wo sie hingekommen sind, ne?
1: Überall gesucht und irgendwann ist er auf ein Depot aufmerksam geworden.
2: Und wir haben sie gefunden. Und dann haben wir die ausgelegt auf der Straße, gesagt, oh, die sind ja noch fast vollständig.
1: Fast. Aber Sie können sich vorstellen, Ulrich Jörke ist Ulrich Jörke. Der hat die fehlenden Reliefs einfach nachgearbeitet, was gar nicht so einfach war.
2: Das Material schrumpft, ja. Man muss also die Schrumpf berechnen, sodass also die Platten, die dort fehlten, sich richtig auch größenmäßig einfach.
1: Hat er allerdings ziemlich gut hinbekommen. Im U-Bahnhof Friedrichsfelde war allerdings gar kein Platz mehr für die Fliesen. Also sind sie hier gelandet im U-Bahnhof Tierpark. Und ab und zu kommt Ulrich Jörke hier auch noch vorbei.
2: Sie sind also gut gepflegt, nicht beschmutzt und nicht bekritzelt worden. Also man nimmt die auch Arbeiten auch an. Und da freue ich mich natürlich genauso.
1: Ja, wir uns auch, Ulrich.
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1: Das ist das Mustafa Gemüse-Kebab in Kreuzberg. Das ist sehr lecker, alles frisch, frisches Hühnchenfleisch, Gemüse wird frisch gemacht, frischer Käse. 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Ein besseres Döner gibt's nicht.
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1: 1949, da wurde die erste Currywurstbude hier in Berlin eröffnet, und zwar in der Kaiser-Friedrich-Straße, Ecke Kantstraße. Das Currywurst-Museum, das ist ein bisschen jünger. Seit 2009 gibt es hier alles Wissenswerte auf der Fläche von, ja, ungefähr einer großen Turnhalle. Zum Beispiel stehe ich vor einer Schautafel. Da kann man die verschiedenen Varianten betrachten, in der es Currywurst zu essen gibt. Zum Beispiel die Berliner Variante, einfach nur so auf der Pappe mit ein bisschen Soße, ohne was dazu. Oder auch Pommes rot-weiß, das isst man dann eher in südlicheren und westlicheren Gefilden. Auf jeden Fall gibt es hier auch viele Kuriositäten. Zum Beispiel gibt es flüssige Currywurst. Das ist eine Flasche mit einer braunen Brühe drin. Bianca Wolfram vom Currywurstmuseum, was macht man denn tatsächlich damit? Oder was ist das überhaupt?
2: Ja, das ist unser Meat Water, ja, die flüssige Currywurst. Haben wir während der Recherche zu diesem Museum entdeckt, kommt aus Großbritannien, und diese Flüssigkeit soll tatsächlich nach Currywurst schmecken.
1: Haben Sie es mal gekostet?
2: Nee, ich habe es leider nicht gekostet.
1: Ich würde es auch nicht unbedingt kosten wollen. Ich habe auch keine Ahnung, was man tatsächlich damit macht. Vielleicht ist es ein Erfrischungsgetränk. Was man allerdings sofort erkennt und zuordnen kann, ist, wenn man hier zwei Stufen hochgeht, hier, dann befindet man sich sofort in einem Original-Currywurstwagen, eine Original-Imbissbude. Und hier sind ganz viele Knöpfe, die man drücken kann. Und unter anderem hört man da Currywurstgeräusche, die in einer Currywurstbude so zu hören sind. Das Knäckern der Pommesfritteuse oder auch das Braten der Wurst. Hinter mir ist auch ein kleines Waschbecken. Das macht bestimmt alles Spaß, das auszuprobieren, könnte ich mir vorstellen, besonders für die Kinder.
2: Ja, die begehbare Imbissbude ist ein tolles Exponat, weil der Besucher hier die Möglichkeit hat, einfach mal die Perspektive zu wechseln. Also ich stehe nicht vor der Bude und bestelle was, sondern gehe eigentlich mal rein in so einen Wagen. Wie sieht es denn da aus? Ist da viel Platz? Wie groß ist das? Einfach mal so einen Perspektivwechsel wagen.
1: Und Sie haben auch sogar komplett kleine Kakaofläschchen hinten drin im Regal stehen.
2: Genau, wir haben diese kleinen Kakaofläschchen, soll hier so originalgetreu wie möglich sein. Milch oder Kakao wird oft in Currywurstbuden angeboten, wo es besonders scharfe Currywurst gibt, weil eben diese Milch und der Kakao die Schärfe einfach ein bisschen mindern soll.
1: Ohnehin ist hier alles mit sehr viel Liebe zum Detail gestaltet. Es gibt auch Lieder über die Currywurst, die man sich hier anhören kann. Und das Ganze funktioniert, indem man sich eine Ketchupflasche ans Ohr hält, wo dann der Ton rauskommt. Also wenn man hier durch die Ausstellung geht, ist ein kleines Augenzwinkern überall mit dabei.
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1: Als dieser Bahnhof 1902 eröffnet wurde, da stand der einfach noch mitten im Wald. Hier war gar nichts. Aber es gab große Pläne. Hier sollte ein Villenviertel entstehen. Und wie lockt man wohlhabende Leute an? Naja, mit einem schicken Bahnhof. Und was haben die dann hier hingesetzt? Also, das ist wirklich eine Burg. Und tatsächlich sollte das an eine Burg erinnern. Es hat so ein bisschen mittelalterliche Bauelemente, ganz viele Zinnen und Türmchen und natürlich auch noch einen großen Turm. Und der Plan ging auf. Die Villenkolonie wurde ein Riesenerfolg und es ist ja auch wirklich schön hier. Hier ist es grün, man hat den Wannsee, den Schlachtensee und natürlich den namensgebenden Nikolassee. Ja, und dieser Bahnhof hat dann dafür gesorgt, dass wirklich viele Leute hier in die Gegend gezogen sind. Gut. Ne, ziemlich genau 90 Jahre später ist Renate mit ihrem Mann hierher gezogen. 1991 war das, also die Gegend rund um den S-Bahnhof immer noch attraktiv, es klappt immer noch. Was gefällt Ihnen hier so?
2: Das Ensemble passt. Mhm. Ne? Und deswegen sind mein Mann und ich, wir fanden das hier schön. Was positiv ist, wir haben zwei Linien. Mhm. Und dann ist relativ nah die AVUS. Also man ist immer irgendwo innerhalb kürzester Zeit.
1: Mhm. Ja, und der Bahnhof selbst ist ja auch ein Hingucker, ne?
2: Der ist speziell und der ist sehr, sehr schön. Das sind ja Klinkerdinger. Ja. Und ich bin Materialforscher und Prüferin gewesen. Mhm. Also bezüglich der Haltbarkeit von Materialien ist das eigentlich okay, ne?
1: Die Fachfrau habe ich neben mir sitzen. Ja, der ist auf jeden Fall top in Schuss. Also der S-Bahnhof Nikolassee von Renate abgenommen.
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2: Meine Lieblingsbäckerei ist die Bäckerei Scholz in Köpenick in der Borgmannstraße. Bäckerei Scholz hat nicht nur in der Weihnachtszeit die schönsten Stollen, sondern auch den leckersten Kuchen, weil da backt der Bäcker noch persönlich.
3: Am Asternplatz. 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
1: Boah, richtig schön hier. Man merkt gleich irgendwie, man ist zwar immer noch in der Stadt, aber auch in der Natur. Ursprünglich soll hier oder muss hier irgendwann vor über 100 Jahren mal ein Pferdemarkt oder vielleicht Stallung gewesen sein. Der Name hat sich gehalten. Der Hauptweg heißt auch hier Reiterweg. Und bei mir ist Ursula Südow vom Bezirksverband Charlottenburg hier für die Kleingärten. Und Frau Südow, man merkt auch hier, wenn man hier so links und rechts guckt, die Hecke ist kerzengerade. Die Rasenkante ist teilweise, ja, hat man das Gefühl, mit einer Nagelschere geschnitten. Frau Südow, wir haben uns darauf geeinigt, ich darf Uschi sagen, ja?
2: Ja.
1: Uschi, wie sieht denn das aus? Wie streng wird hier tatsächlich geguckt, dass alles picobello ist?
2: Ja, die Heckenhöhe ist vorgegeben mit 1,25 und es gibt einmal im Jahr eine Gartenbegehung, wo man dann dem Unterpächter schon sagt, dass er das könne er noch tun.
1: Und hier ist zum Beispiel ein Garten, da sind so kleine Schienen komplett durch den Vorgarten oder durch die ganze Parzelle verlegt worden, zwischen den Bäumen, zwischen den Sträuchern lang. Also da muss auf jeden Fall ein Eisenbahn nah am Werk sein. Und hier ganz am Ende vom Weg, da stehen wir jetzt vor der freien Parzelle, ca. 300 Quadratmeter hat die, also ganz normale Kleingartengröße. Das Tor ist zu, im Briefkasten ist sogar noch was drin, irgendeine Postwurfsendung, aber es ist richtig schick, es sind auch noch Obstbäume, kleine Rabatten sind hier, da ist momentan noch nichts drin, weil es wird ja auch nichts gepflanzt und es steht sogar eine Hütte drauf, die hat nicht nur Strom und Wasser, sondern die hat auch ein normales Klo, also da muss man nicht auf den Eimer gehen, das ist schon mal ein großer Vorteil. Frau Südow, wie schwer ist es denn tatsächlich an so eine Parzelle jetzt hier dran zu kommen?
2: Ja, es ist in dem Sinne, dass wir eine Bewerberliste haben und eigentlich 12 Bewerber auf eine Parzelle kommen würden. Wir können die Bewerber in dem Sinne so nicht abdecken, weil wir zu wenig Parzellen haben.
1: Was muss man denn machen, um tatsächlich so eine Parzelle zu bekommen?
2: Man bewirbt sich offiziell um eine Kleingartenparzelle, kommt auf die Warteliste, gibt an, was man ausgeben möchte.
1: Und was würde sowas kosten jetzt hier?
2: Ja, ca. 5.000 Euro.
1: Kann ich noch irgendwas extra machen, um hier vielleicht ein bisschen in der Warteliste hochzurutschen? Wie funktioniert denn das?
2: Die Vergabe geht nach der Bewerberliste. Und wenn einer sagt, nein, ich möchte die nicht, dann kommt eben der Nächste dran.
1: Ah, das heißt, da wird immer nachgerückt.
2: Ja.
1: Also da muss man jetzt Glück haben, wenn man vielleicht 12 Leute hat, die vorher abgesagt haben, dann ist man dann der 13. Die Wahrscheinlichkeit ist natürlich nicht groß, aber das ist auch wirklich ein schönes Ding hier, ein richtiges schönes Schmuckstück. Rasen ist schon da, man müsste die Beete im Grunde nur bepflanzen, ansonsten Gartenstuhl davor stellen, Hollywood-Schaukel hinstellen und dann den Sommer genießen.
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1: Der U-Bahnhof Residenzstraße liegt ja direkt unter der Residenzstraße. Und weil der Architekt Rainer Rümmler seine Bahnhöfe immer passend zur Umgebung gestaltet hat, sieht das hier alles so ein bisschen aus wie eine Residenz. Hier zum Beispiel in der Zwischenebene die Böden, die sind gefliest und die Fliesen, die erinnern so ein bisschen an so persische Teppiche. Und jetzt nehme ich mal die Rolltreppe nach unten. Und da sehe ich schon direkt das Nächste, die Kacheln hier an den Wänden. Die sind so beige-gelb und das erinnert so ein bisschen an vergilbtes Papier. Und auf diesem vergilbten Papier, da sehen wir verschiedene Ansichten von Berlin. Also so Skizzen aus dem 17. Jahrhundert, aus dem 18. Jahrhundert. Und auf einigen davon ist auch das Berliner Stadtschloss zu sehen. So, jetzt noch ein Blick nach oben. Da sehe ich die Decke, die gliedert sich hier in so Quadrate. Da drin sind so halbkugelige Leuchten. Auch das sollte an historische Residenzsäle erinnern. Bleibt jetzt eigentlich nur noch eine Frage offen. Wenn man hier nach oben fährt, da ist ja wirklich weit und breit keine Residenz in Sicht. Naja, es ist eigentlich ganz einfach. Die Residenzstraße, die führte damals direkt zum Stadtschloss. Eins hat sich Rainer Rümmler trotzdem nicht nehmen lassen. Es waren ja die 80er, also 87 wurde dieser Bahnhof eröffnet. Und das erkennt man an den Säulen. Die sind typisch Rümmler, ganz schön bunt. Also hier trifft Residenz auf 80er. Und für die Farbe wurde er anfangs auch ganz schön kritisiert.
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1: Also ich trinke am allerliebsten meinen Cocktail im Stella am Lietzensee. Das Ambiente ist großartig. Mein persönlicher Favorit ist natürlich Aperol Spritz. 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
1: Und da muss ich erstmal hier so ein Rolltor hochmachen, um überhaupt ins Depot reinzukommen. Das fährt jetzt hoch. Guten Morgen, Frau Bavendamm.
2: Schönen guten Morgen.
1: Sie ist die Leiterin des Alliierten Museums und auch hier zuständig logischerweise für das Depot. Und da sehe ich ja gleich schon, Mensch, hier eine große Halle, großer Hangar. Und da stehen ja unglaublich viele Fahrzeuge drin. Panzer, dann hier vorne kleine Buggys. Da hinten ist ein Flugzeug, sieht aus wie eine Cessna und ein Helikopter. Und ich habe mich vorher ein bisschen informiert, Frau Bavendamm. Hier soll es ein Fahrzeug geben, wo jetzt zum Queen-Besuch ja nächste Woche, die Queen zwar nicht drin gestanden hat, aber ihr Sohn Prinz Charles, welches ist das denn?
2: Ja genau, das ist da drüben, da können wir gerne mal hingehen.
1: Okay, das heißt, so ein schwarzer Geländewagen, was hat es mit dem auf sich?
2: Das ist ein Range Rover, der ein Paradewagen gewesen ist. Man konnte nämlich hinten drin stehen, das kann man sehr schön sehen.
1: Ach guck mal, hier ist noch so eine Plane da, die können wir ja mal abmachen. Und da sieht man,
2: genau,
1: das ist ach hier so ein braune Ledersitze, zu viert, glaube ich, kann man hier drin sitzen. Mhm. Und da hat er drin gestanden, zu welchem Anlass?
2: Das war 1994 zur Queen's Birthday Parade, die Briten jedes Jahr im Juni im Olympiastadion veranstaltet hat. Und damals war Prinz Charles tatsächlich in Berlin und hat hier in diesem Wagen gestanden.
1: Okay, das ist würde ich sagen, halb militärisch. Aber wenn man hier guckt, hier stehen auch richtig dicke Kampfpanzer rum. Der hier hat zum Beispiel ein Rohr, da kann ich irgendwie meinen ganzen Arm reinstecken, mache ich aber nicht. Ist irgendwie noch ein bisschen dreckig. Und hier nebenan, Frau Bavendamm, das ist so ein kleiner, sieht aus wie so ein Spähpanzer, auch aber so ein Kettenfahrzeug. Der hat aber eine ziemlich lustige Bemalung. Das sind so Kästchen in dunkelgrau, hellgrau und weiß. Ist das jetzt irgendwie künstlerisch oder hat das irgendwas damit auf sich?
2: Das ist ziemlich ernst. Das ist eine spezielle Tarnbemalung, die für Stadtkampf speziell entwickelt worden ist. Und diese Bemalung mit diesen geometrischen Flächen, die eben anders ist als Tarnbemalung, die wir so kennen, diese Tarnfleckbemalung, das gab es tatsächlich nur in West-Berlin und in Belfast. Das ist ein britischer Kampfpanzer, der speziell für den Stadtkampf dann...
1: Okay, der hier mit dem großen Rohr, der ist französisch, da hinten steht noch ein amerikanischer, ist auch typische US Army draufgesprüht, Kampfpanzer Nummer 18 und vor allen Dingen gibt es hier auch einen Teil eines alten Tunnels aus der Zeit des Kalten Krieges, können Sie sich alles anschauen und wenn Sie am Wochenende herkommen hier am Sonntag, dann finden Sie nicht nur diese alten tollen Fahrzeuge aus der Zeit der Besatzungszonen hier, sondern genau gegenüber ist ja auch das Tempelhofer Feld gleich nebenan. Und da ist ja am Wochenende Fête de la Musique, das heißt in Geschichte eintauchen und auch noch schöne Musik dazu haben, das ist so was.
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1: Ja, und was hier direkt auffällt, hier ist wirklich deutlich mehr Platz. Die Gänge sind breiter, was natürlich super ist für Leute mit Kinderwagen, mit Rollstuhl. Es ist heller und was mir besonders gut gefällt, das sind die neuen Displays. Da sieht man nämlich direkt, in welche Richtung man am besten aussteigt, um den Anschlusszug, den Anschlussbus schnellstmöglich zu erreichen. Und vielleicht hatten Sie ja schon das Glück und saßen mal in einem dieser neuen Wagen. Die waren in den letzten 2 Wochen schon für Testfahrten auf der Linie U5 unterwegs. Das hier ist jetzt aber die erste offizielle Fahrt. Der regierende Bürgermeister Kai Wegner ist auch an Bord, sitzt allerdings im Wagen nebenan. Ich habe mich jetzt hier mal unter die Fahrgäste gemischt. Hier sitzt zum Beispiel schon eine Familie aus Koblenz, hat hier schon Platz genommen. Was war euer erster Eindruck hier? Niegelnagelneuer Wagen, oder?
2: Ich finde es eigentlich ganz gut.
1: Ja.
3: Ja, super, so, sauber, ne? Noch, mal gucken, wie lange.
1: Ja, das stimmt.
3: Man macht ja nicht immer nur gute Erfahrungen.
1: Ja, ihr seid ja auch schon Wochenende unterwegs hier, ne?
3: Ja, wir sind schon reichlich S- und U-Bahn gefahren und auch Tram gestern und Bus. Mhm. Ja.
1: Also schon ein paar andere Wagen erlebt.
2: Ja.
1: Ein bisschen dreckiger wahrscheinlich, ne?
2: Ja.
1: So, da schließt sich die Tür auch schon. Jetzt geht's jeden Moment los. Und was dann als nächstes auffällt, diese neuen Wagen, die sind wirklich viel leiser als diese alten Rumpelwagen.
4: Rotes Rathaus.
1: Genau da setzen wir jetzt Kai Wegner ab. Diese neuen U-Bahn-Wagen, die sind ab jetzt täglich mit bis zu 36 Neuwagen auf der Linie U5 unterwegs. Später dann auch auf den weiteren U-Bahn-Linien. Bis zum Jahresende sollen es 170 Wagen sein.
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1: Rauschokoladencafé am Gendarmenmarkt. Da gibt es so ganz kleine Küchlein und heiße Schokolade und jetzt im Sommer Eisschokolade. Und es gibt eine tolle Theke mit 300 handverlesenen Pralinen.
2: Im Café Bayer in der Schlossstraße. Also der Kuchen ist ungewöhnlich, also die haben Torten und die haben aber auch Blechkuchen und die haben immer tollen Obstblechkuchen, was wir so gerne haben.
3: Ich esse ganz gerne Kuchen und Kaffee Zimmermannstraße hier in Steglitz. Heißt Kaffee Zimmer 3.
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1: Das Auto ist bereit und voll geladen. Es ist ein weißer Lieferwagen und der ist wirklich voll mit Plakaten. Wenn man nämlich hinten mal aufmacht, dann sieht man, das sind so kleine Boxen und da sind die zusammengerollt drinne. Thorsten ist schon gerade dabei und macht die auseinander. Sag mal, Thorsten, wie viele Plakate sind das? Das sind ja fast 100, oder?
2: 246 Plakate, ganz genau.
1: Und die müssen heute alle gehängt werden. Ja. Was sind denn das für Veranstaltungen,
2: das
1: hier dabei?
2: Das ist Adidas, Nike.
1: Das heißt, die Sporthersteller, die hier werben.
2: Genau.
1: Irgendwie Veranstaltungen auch dabei?
2: Naja, direkt jetzt nicht so, sondern Gropius Passagen, Medimax, also die
1: okay. Also alles große Firmen, die hier in der Stadt präsent sein müssen. Du hast ja auch schon eine Leiter und ja. Welche Bezirke fährst du sozusagen ab mit deinem Auto und hängst dann die Plakate?
2: Mitte, Friedrichshain sind die vorwiegenden Bezirke, die ich abfahre. Mhm. Und dann eben mehrere Straßen in den Bezirken dann abfahre. Also wie Torstraße, Kalibnerstraße, Moll, Otto-Braun-Straße, Kastanienallee.
1: Wie lange dauert das, bis du da eine Runde komplett durch hast?
2: Wir haben jetzt Vollaushang, das sind 246 Plakate. Dann dauert es fast manchmal bis zu 10 Stunden.
1: Wir sind hier gerade auch an der Tramhaltestelle Chausseestraße, Ecke Torstraße. Und Thorsten, du hast hier irgendwie so einen Spezialschlüssel dabei. Genau. Mach einfach mal auf, wie funktioniert das jetzt tatsächlich, das zu hängen, nicht zu kleben?
2: Schlüssel, damit öffne ich die Vitrine. Ja. Die wird unten geöffnet.
1: Ah, okay. Und dann einfach reingehängt.
2: Genau. Reingehängt. Erstmal werden die alten Plakate natürlich rausgenommen.
1: Okay, das heißt, die kommen einfach ins Altpapier kommen dann weg. Genau. Jetzt ist erstmal nichts drin und jetzt kommt das Neue gleich ran?
2: Nein, jetzt machen wir erst die Rückseite, weil die Vitrine ist zweiseitig zu bestimmen.
1: Ach stimmt, auf der anderen Seite ist ja auch noch was. So, jetzt müssen wir natürlich mal gucken, wer kommt denn jetzt als nächstes rein? Ach, da wird, was scannst du da jetzt noch?
2: Genau.
1: Da ist ja noch so ein Barcode.
2: Ein Barcode. Und der Barcode sagt mir, wenn es funktioniert, welche Plakate reinkommt.
1: Ach so, damit du auch das Richtige machst.
2: Genau, dass er auf der richtigen Seite ist. Und dann ist an jedem Plakat ein Barcode dran,
1: wird auch
2: wo der
1: mal
2: Kunde
1: gescannt.
2: Drauf steht. Und dann wird der Kunde genommen und eingehangen.
1: Okay, und
2: da
1: jetzt?
2: Da gibt es eine Falz im Plakat. Das wird mit einem Blech eingezogen.
1: Ach, wird oben einfach reingeklickt und dann fällt es runter. Was haben wir? Ach, Schuhe, Tamaris. Also gut, ein hellbrauner Schuh, Damenschuh natürlich. Also der hängt jetzt hier, Chausseestraße, Ecke Torstraße in der Tram. Und bald, wir machen hier wieder zu und schließen ab, bald dann auch in der ganzen Stadt.
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1: Ja, wir sind an der Osloer Straße und das kann man wirklich nicht übersehen. Der Architekt Rainer Rümmler hat die Wände einmal komplett mit der norwegischen Flagge bestückt. Und das auf beiden Bahngleisen, sowohl U8 als U9. Das eigentlich Spannende ist aber, ich fahre jetzt gerade schon die Rolltreppe hoch, auf die Zwischenebene. Und hier ist echt so ein unterirdisches Einkaufszentrum. Also ernsthaft, ich glaube, hier könnte man überleben. Und man müsste diesen Bahnhof wahrscheinlich nie verlassen. Es gibt wirklich alles. Es gibt einen Bäcker, es gibt mehrere Imbisse, Falafel zum Beispiel, hier Lammertschuhen, Pommes, ein Blumenladen, ein Buchladen, mehrere Spätis, da hinten ist sogar noch ein Blumenladen, ein kleiner Asiamarkt, ein Nagelstudio. Ja gut, braucht man nicht zum Überleben, aber hier gibt's wirklich alles. Und das ist typisch für die 70er, in denen auch dieser U-Bahnhof entstanden ist. Dass man kleine Läden in U-Bahnhöfen baut, das gab's aber schon um 1900 rum, also wirklich in den Anfängen der U-Bahn. In Paris, in London, in New York kam man einfach auf die Idee, dass es hier natürlich super viel Laufkundschaft gibt und hat dann so kleine Zeitungskioske oder auch mal eine Bäckerei da reingebaut. In den 70ern hatten so unterirdische Einkaufszentren dann einen totalen Boom, vor allem in Tokio. Da wurden Einkaufszentren unter der Erde gebaut, in denen kann man sich verlaufen. Ja, ganz so schlimm ist es hier in Berlin nicht, aber hier an der Osloer Straße ist das schon ganz praktisch. Ich kaufe mir jetzt ein Wasser, ich habe Durst. Danach könnte ich mir noch die Nägel machen lassen und ach, ich sehe gerade Passbilder. Geht auch noch hier unten.
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1: Da jetzt Gegend aus Pankow, also nicht unweit von mir, ist der Schlosspark. Wunderschön. Da ist das Schloss Schönhausen. Auch wunderschön. Und dahinter ist ein kleines Café. Und dieses Café, das nominiert sich einfach für den besten Kaffee in Berlin. Also wir waren schon, ich bin wirklich Kaffeetrinker, wir waren schon überall Kaffee trinken. Der ist so lecker. Ob das Latte Macchiato ist, ob das Kaffee ist, ob das Milchkaffee ist. Der ist super, super lecker. Ein Stück hausgemachten Kuchen kriegt man auch noch. Für die Kinder ist es toll, die können sich frei bewegen. Das Ambiente ist einfach wunderschön. Auf jeden Fall ein Besuch wert.
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1: Standesgemäß im Imker-Outfit schon auf dem Dach. Ich habe einen sogenannten Schleier an. Das sind ja diese Netze, die man dann tatsächlich über den Kopf und über die Schultern stülpt. Und so stehen wir hier vor dem Bienenstock. Insgesamt 8 Bienenvölker sind hier. Und wir stehen hier im Grunde vor großen Holzkisten. Und es riecht richtig nach Honig, Herr Meinhardt. Man merkt es richtig. 20 Kilo Honig, haben Sie gesagt, sind da drin. Wie viele Bienen wohnen?

0: Jetzt quasi in diesem Stock hier gerade?
1: 50.000 bis 60.000.
0: Was erzählen Sie den Leuten in Ihren Kursen? Das heißt, was lernen die tatsächlich hier bei Ihnen in der Ausbildung?
1: Also zunächst mal sollen sie sehen, mit welchen Werkzeugen sie arbeiten können. Das heißt, welches Betriebsmittel sie verwenden, welcher Bienenstock relativ optimal ist und wie man mit den Bienen, die man dort reinpackt, vernünftig umgeht. Ein solcher Bienenstock ist ein Langschuttmagazin, weil dort der B-Space, wo die Bienen durchpassen, durch diese Lücken, der ist hier perfekt eingerichtet. Das ist die Erfindung von diesem Herrn Langstroth. Und die Bienen, wenn man den Bienenstock so baut, dann verbauen die das nicht. Sie sehen ja hier keinerlei Verbauung. Die Bienen passen hier wunderbar durch.
0: Das heißt, die passen hier genau in die Lücken, in die Waben rein? Ah, verstehe. Und da sind jetzt auch schon ganz schön viele. Und um die quasi ruhig zu halten, haben wir einen sogenannten Smoker. Ich kann das mal ganz kurz zeigen. Da kommt da so Rauch raus. Das ist ja wie so eine kleine Pumpe. Was macht die jetzt ganz genau?
1: Die suggeriert, dass ein Wald brennt und die Bienen denken dann, dass sie flüchten müssen, und für diese Flucht nehmen sie Proviant auf, sie gehen in die Waben und nehmen Honig für 3 Tage Proviant auf.
0: Und der restliche Honig, der bleibt dann drin, und dann kommt man ganz gut an die Waben ran. Ich puste mal hier noch ein bisschen. Ich habe jetzt ja, ich bin ja gut geschützt hier, Sie auch. Sie haben gesagt, Sie haben früher viele Bienenstiche gehabt, jetzt nicht mehr so. Was mache ich denn tatsächlich, wenn mich jetzt eine Biene sticht?
1: Zunächst mal, man muss ruhig bleiben, nicht um sich schlagen, das ist ganz wichtig. Und das Problem ist, jede Biene, die sie sticht, stirbt ja anschließend, weil der Stachel, der bleibt in der menschlichen Haut stecken. Und deswegen ist es wichtig, dass man diesen Stachel zunächst einmal rauszieht. Wenn es möglich ist, sollte man dieses Gift, was dort in den Körper eingedrungen ist, auch aussaugen. Also es geht ja nur man selbst, bitte nicht bei anderen. Und dann nimmt die Schwellung irgendwann mal ab.
0: Dass er aber tatsächlich einen Bienenstich bekommen, ist relativ unwahrscheinlich. Eigentlich sind Bienen relativ zahm. Das, was am meisten sticht, sind tatsächlich Wespen. Die sind deutlich aggressiver. Habe ich auch gerade gelernt. Das ist auch nur das Erste, was ich hier gelernt habe. Die Kurse sind natürlich deutlich umfangreicher. Und jetzt am Wochenende, da ist der erste Höhepunkt des Kurses. Da wird nämlich geschleudert. Das heißt, da wird der Honig wirklich hergestellt. Und das ist natürlich ein richtig großes Highlight für alle.
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1: Also das ist hier schon ein Bahnhof von der protzigeren Sorte. Und dann nennen wir es mal repräsentativ. Und das war auch durchaus erwünscht, als dieser Bahnhof 1913 eröffnet wurde. Die Stationsschilder sind hier aus kleinen Mosaiksteinchen gelegt. Es gibt hier so Tier- und Pflanzenmedaillons, griechisch anmutende Säulen und selbst wenn ich hier zur Decke gucke, goldene Mosaiksteinchen, die ganz edle Deckenleuchten einrahmen. 1913 war Wilmersdorf noch unabhängig von Berlin und mit diesen schmuckvollen U-Bahnhöfen wollte man es der Reichshauptstadt zeigen oder sie vielleicht sogar ein bisschen übertrumpfen. Und diese ganzen Tier- und Pflanzendarstellungen, hier ist zum Beispiel so ein Schafskopf oder ein Bienenstock, die sind eine Anlehnung an die naturwissenschaftlichen Institute, die zu der Zeit hier in der Nähe entstanden sind. 1988 kamen dann noch viele bunte Bilder dazu mit verschiedenen Eisenbahnmotiven. Die sind eine Hommage an Paul Justin von Breitenbach. Der war preußischer Eisenbahnminister und hat dafür gesorgt, dass hier überhaupt eine U-Bahn hinfährt. Er hat maßgeblich die Geschichte der deutschen Eisenbahn vorangetrieben. Denn der Berliner Süden, der war damals noch gar nicht so gut angebunden.
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1: Hier ist das Herz des Tiergartens. Von hier geht alles los, damit die 15 Mitarbeiter dann auch den großen Tiergarten frühlingsfertig machen können. Und hier sind schon die Kollegen dabei, die bestücken schon den LKW. Da kommt schon, oh Gott, da kommt schon das ganze Werkzeug drauf. Mistforken oder Schaufeln, die werden dann gebraucht nachher. Jürgen Götte ist hier schon bei der Einteilung. Herr Götte.
2: Ja, schönen guten Morgen.
1: Guten Morgen. Die Kollegen wissen jetzt, wo es hingeht. Wo geht's heute hin?
2: Die Kollegin, die fährt jetzt mit ihrer Mannschaft raus an die Tiergartenstraße. Da haben wir eine schöne Promenade. Da wird noch ein bisschen Restlaub vom Herbst und Winter zur Seite gefegt. Dann haben wir dort auch ein paar Efeu-Rabatten. Die werden auch noch mal gesäubert. Ja, und dann wird der Park so ein bisschen fit gemacht für das Frühjahr. Die haben wir gerade gesehen, die Hubarbeitsbühne fährt noch mal raus. Schneidet noch etwas Totholz, damit die ersten Jogger und die ganzen Parkbesucher, die ja jetzt in dieser Woche bestimmt wieder in Strömen hier in den Park kommen, dann auch keinen Ast auf den Kopf bekommen und auch nochmal die Wiesen sauber machen. Also alles, was jetzt im Winter nochmal auf die Wiesen raufgefallen ist, an Laub und so weiter, wird nochmal zur Seite gepflegt.
1: Vor allen Dingen habe ich gesehen, hier stehen auch unfassbar viele Holzbänke rum. Das sind bestimmt 100 Holzbänke, die hier sind und dafür zuständig, dass die auch wieder repariert werden, ist Siegbert Lohse. Herr Lohse, was gehört noch zu Ihren Arbeiten?
3: Na, die Hauptaufgaben sind eben die Überholung, die Wartung der Technik, der gesamten Technik, also vom Rasenmäher über Kettensäge, Freischneider bis hin zum LKW. Diese Reparaturarbeiten werden von unserem Werkstattpersonal durchgeführt. Des Weiteren haben wir einen Tischler hier beschäftigt, der sich mit Spielgeräten, Reparatur von Spielgeräten, Überholung der Bänke.
1: Diese Wippen, die da hinten rumstehen.
3: Das ist richtig, genau so ist es. Ja, das wird über das ganze Jahr repariert, gewartet, instand gesetzt. Ja, des Weiteren die Anlagen hier in den Grünanlagen, die Beregnungsanlagen, dafür haben wir einen Rohrleger hier. Die ganzen Schlosserarbeiten an Zäunen und dergleichen.
1: Da müssen sie auf jeden Fall viel drauf haben. Und vor allen Dingen, das testen wir mal, hier ist ja nämlich ganz viel Werkzeug und ganz viel Rasenmäher, die hier stehen. Und ich habe mir vorgenommen, ich werde jetzt mal testen, ob Herr Lohse das auch ordentlich gemacht hat. Ach, hier muss ich ziehen. Okay, da ist nämlich so ein schöner Benzinrasenmäher. Und jetzt Achtung. Wunderbar, also Benzinrasenmäher funktioniert, haben Sie gut gemacht, Herr Lohse.
3: Ich bin stolz auf mich.
1: Alles klar, also jetzt kann es losgehen, damit der Tiergarten dann auch schick gemacht wird und dass jeder, der hier reingeht in den Tiergarten und sich erholen will, das auch kann.
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1: Ja, dieser U-Bahnhof, der wird ja jetzt schon seit einigen Jahren saniert. Ein Teil ist auch schon fertig. Leider fehlt die Deckenverkleidung. Die war so richtig retro-orange. Was aber zum Glück noch da ist, das sind die braunen Kacheln an den Hintergleiswänden. Und dadurch ist es so richtig 70er hier. Und was da total auffällt auf diesen braunen Fliesen, ist in silbernen Lettern geschrieben Punkstraße. Und jedes Mal, wenn ich hier vorbeifahre, denke ich, was für eine geile und außergewöhnliche Schriftart. Da steht zwar Punkstraße geschrieben, aber was ich eigentlich lese ist Disco. Ich habe zwar nicht in den 70ern gelebt, aber diese paar Buchstaben, die vermitteln echt ein ganzes Lebensgefühl. Entworfen wurde diese Schriftart, die Octopus heißt, von dem Briten Colin Brignall im Jahre 1970. Und tatsächlich wurde diese Schriftart in den 70ern oft für Musikposter oder für Albumcover genutzt. 1977 wurde dieser U-Bahnhof eröffnet, also mitten in der Disco-Ära. Und vielleicht war der Architekt Rainer Rümmler ja auch ein Disco-Gänger. Auf jeden Fall cool, dass er sich für diese Schriftart entschieden hat. Ist Ihnen mal aufgefallen, dass Punkstraße hier mit Doppel-S und nicht mit scharfem S geschrieben wird? Liegt daran, dass ein scharfes S in der Schriftart, die ja von einem Briten entwickelt wurde, nicht existiert hat.
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1: Das Sixties am Mariendorfer Damm. Und zwar ist der aus zwei Aspekten wirklich ungeschlagen. Zum einen zwar die recht kleine Burgerkarte, die hat es aber in sich. Insbesondere der Supreme Burger mit Speck, Jalapenos, da gibt es schon eine kleine Vorwarnung, dass die pikant sein, Käse, und sie hatten diese Woche auch schon ein Spiegelei auf dem Burger. Das ist der fatale Versuch, das Scharfe wahrscheinlich wegzubekommen, was aber nicht wirklich gelingt. Und diese Burger sind auf einer kleinen, feinen Karte, ganz klassisch im Sesambrötchen mit Krautsalat und riesen Jumbo-Fries, einfach erste Sahne. Weil wir das immer mit einer Fahrradtour verbinden und das Sixties eine wunderschöne große Terrasse hat, obwohl am Mariendorfer Damm gelegen, sitzt man hinten sehr ruhig.
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1: Wir kümmern uns um Berlin und nicht nur, indem wir über die ganzen Probleme und alles in der Stadt reden, sondern wir machen auch richtig Handarbeit. Deswegen habe ich mir heute schon mal einen Besen genommen, um hier zu fegen, direkt vorm Bärenschaufenster. Allerdings ist heute so windig, das Problem ist, der ganze Müll, alles was hier so liegt, der ganze Schotter vom Weg, der liegt hier gleich wieder da. Deswegen stelle ich mal einen Besen einfach mal ein bisschen zur Seite. Wir reden dann doch lieber als Reporter. Deswegen habe ich mir Birgit Montero heute hier hingestellt. Sie ist Bezirksbürgermeisterin von Lichtenberg. Und Frau Montero, Sie haben selber schon gefegt letztens. Wo waren Sie denn?
2: Ja, guten Morgen. Wir waren am 30.03. bereits unterwegs im Rathauspark, rings um das Rathaus, und haben dort den Dreck aus dem Gebüsch geholt und anderen Unrat entsorgt.
1: Jetzt ist es ja so, heute startet die Aktion. Warum soll man eigentlich mitmachen? Das heißt, schafft der Bezirk nicht mehr selber hier für Ordnung zu sorgen?
2: Viele Bezirke haben leider die Grünflächenpflege schon privatisiert. Deshalb haben wir auch ein Problem in der Kosten- und Leistungsrechnung, aber wollen als Lichtenberg das weiter in öffentlicher Hand leisten und möchten zugleich, dass die Bürgerinnen und Bürger jeden Tag mit anpacken. Deshalb geht es nicht nur um diesen Zeitraum, sondern man kann sich bei uns auch melden, um langfristige Patenschaften zu übernehmen. Und ich denke, das ist dann eine perfekte Ergänzung, wenn das Bezirksamt und wenn die Bürgerinnen und Bürger gemeinsam sich für die Sauberkeit im Kiez engagieren.
1: Volkmar ist auch dabei dieses Jahr wieder, macht es schon seit vielen, vielen Jahren. Volkmar, welche Ecke haben Sie sich ausgesucht? Jetzt habe ich ja hier schon ein bisschen sauber gemacht. Das heißt, die Ecke hier vorm Tierpark ist schon sauber und weg.
3: Ja, wir sind im Stadion Gänseblümchen. Das ist zu den Krugwiesen. Eine sehr schöne Ecke in Hohenschönhausen. Und das ist ja eine Kampagne. Und bald werden wir das auch in einer Schule machen, in der Fritz-Reuter-Oberschule. Ja. Und das ist unser Herzensbedürfnis, da mitzuwirken. Es ist ja sehr wichtig, dass man nicht nur etwas nimmt, sondern etwas gibt. Wir können ja die Hallen, die Sportplätze auch kostenlos nutzen. Und da sollte man auch dafür sorgen, dass sie sauber bleiben.
1: Also nicht nur was nehmen, sondern auch was geben. Dann machen wir das einfach folgendermaßen. Ich gebe Ihnen am besten mal den Besen weiter. Also von mir zu Volkmar weitergegeben. Er wird jetzt dann hier ein bisschen weiterfegen. Sie können schon weitermachen. Und die Besen, wir haben jetzt heute Morgen einen mitgebracht, aber die Besen und alle Gerätschaften, die werden von der BSR gestellt. Die sind nämlich als Partner mit im Boot. Und da können Sie einfach direkt anrufen und die stellen Ihnen alles, was Sie dann für Ihre Ecke brauchen, dass es da wieder schön sauber und ordentlich wird.
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1: Flachdach, einfach verputzt und überhaupt kein Schnickschnack. So würde ich das Empfangsgebäude des S-Bahnhofs Plenterwald beschreiben. Also so richtig 50er. Nüchtern, funktional und bloß kein Prunk. 1957 wurde dieses Empfangsgebäude eröffnet. Und was interessant ist, dieser Bahnhof hat nur einen einzigen Eingang. Ich weiß gar nicht, ob es das nochmal in Berlin gibt. Geplant wurde dieser Bahnhof schon in den 30er Jahren und damals noch mit einem zweiten Eingang oder Ausgang, wie man will. Gebaut wurde er allerdings dann erst in den 50ern und da hatte man dann auf diesen zweiten Eingang verzichtet. Warum, sieht man ganz gut, wenn man auf dem Bahnsteig steht. Auf der anderen Seite sind eigentlich nur Kleingärten. Der andere Grund, und den sieht man heute zum Glück nicht mehr, der war die Mauer. Die war nicht weit entfernt und da hat man dann lieber auf diesen Ausgang Richtung Südwesten verzichtet. Die Pläne für einen zweiten Eingang, die sind allerdings bis heute nicht vom Tisch.
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1: Boudicke, typisch Berliner Name für eine alte Kneipe, für eine richtige Eckkneipe. Die Boudicke kann man gleichsetzen mit Kneipe. Diese Boudicke ist also wirklich ein ausgesprochen uriges altdeutsches Wirtshaus. Urgemütlich, ganz toll. Und das hat den Charakter von einer Alt-Berliner Kneipe, wie man ihn sich vorstellt. Hat das Interieur absichtlich so gewählt, dass es ist wirklich wie, ich denke mal, wie in den 20er Jahren oder so, wie man sich so eine alte Kneipe vorstellt. So ein bisschen schummriges Licht, keine modernen designten Möbel, sondern richtig, richtig urig. Die machen da auch Skat-Turniere und Dart und so kann man da spielen. Das ist also wirklich schön.
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